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1: Ganz genau, 5 haben wir es jetzt. Ich hoffe, du hast eine gute Nacht hinter dir und jetzt noch einen besseren Tag vor dir. Also eins kann dir versprechen, die halbe Stunde kommt musikalisch wunderbar daher. Ich habe jetzt einfach einmal meine 3 Favorites rausgepickt

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Mein heimlicher, absoluter All-Time-Favorite ist der Nelly, Just a Dream. Ich weiß noch genau, mit 25 in den Videoclip geschaut und ihn einfach angestarrt am Bildschirm gesehen, wie er am Tauchen ist unter Wasser. Also ja, heute schaut man ja die Musikvideos gar nicht mehr, aber trotzdem sind die noch der Burner gewesen. Nelly haben wir auch noch mit dabei in dieser halben Stunde. Schön, kommst auch du mit. Mein Name ist Fabian Wendli, grüß dich.

0: Love Sober, Kamerad, Dabi Energy am 4:15. Schönen guten Morgen, 16.09. haben wir. Und ich kann euch also sagen, heute wird es deep. Ja, heute gehen wir wirklich ein bisschen tief und kratzen nicht nur an der Oberfläche. Und das wegen der Frau Schäublin höchstpersönlich. Hat sie doch letztens beim Mittag einfach so gefragt, du Fabi, sag mal, was würdest du eigentlich heute anders machen als noch vor 10 Jahren? Also was würdest du so deinem jüngeren Ich sagen? Und ich dachte, wow, mich hat noch nie irgendjemand auf dieser Welt um Rat gefragt. Aber ja, ich habe mir da ein bisschen Gedanken gemacht und sind doch noch einige Sachen rausgekommen, die ich heute nicht mehr würde anders machen, beziehungsweise die ich heute würde anders machen, wenn ich noch mal ein bisschen jünger wäre. Also genau, der Blick, der ist ja eher zufrieden mit dem, wie er sich immer entschieden hat. Hat er uns ja schon am Energy Air erzählt.
1: Ja, ich würde ihm wahrscheinlich sagen, mach genau so weiter. natürlich, wenn man zurück könnte, würde man vieles anders machen. Aber auch Fehler, die passiert sind oder Misserfolge, das gehört dazu.
0: Ja, vielleicht können wir ja Anja Schäublin noch ein paar, vor ein paar Fehlern und Dummheiten bewahren, heute im Kollektiv, und dann könntet ihr ja ein bisschen mithelfen, oder? Schickt doch eine Sprachnachricht an 079 655 0886 und erzählt uns, was ihr eurem jüngeren Ich unbedingt würdet raten, sagen, Luisa, bitte heiraten nicht, du kommst die ganze Familie mit über. Oder anderes. Also, let us know, schick eine Sprachnachricht direkt ins Studio und dann reden wir heute ein bisschen Deep Talk miteinander.
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0: Nelly, Just a Dream, gehört bei Energy. Am Mittwoch, 16. September, genau halb sechs in Song, wo unter die Haut geht, oder irgendwie. Kann man nicht anders als Loop mitsingen, zumindest nicht. Wenn man ein Millennial ist und gerne R&B hat. Und da gehöre ich dazu. So, und jetzt gibt's Gutes aus der Welt.
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0: Und die hat unser Mario Ross bereit für uns.
2: In der Schweiz verletzen sich pro Jahr 430 Menschen beim Sportmachen. Ein grosser Teil davon im Verein. Beispielsweise beim Fußball oder Unihockey spielen. Die Beratungsstelle für Unfallverhütung BFU will das ändern. Sie hat jetzt darum ein neues Tool lanciert. Mit dem Online-Baukasten können Sportvereine mit nur wenigen Klicks ein eigenes Konzept machen, um Unfall zu verhindern. Das Tool ist gratis und hilft, Risiken beim Training zu sehen. Das zum Beispiel mit verbindlichen Aufwärmprogrammen oder besseren Kontrollen von Material. Die Vorlagen sind zusammen mit den grossen Sportverbänden entwickelt worden, passen aber für alle Vereine.
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0: Gestern hat es noch Regen angezeigt auf dem Wetterradar, wo ich vorgeschaut habe auf heute. Aber jetzt sieht es eigentlich trocken aus. Zumindest bei uns in Zürich rundherum. Da kommt es ein bisschen regnen. Kanton Aargau. Auch so ein bisschen St. Gallen über oder auf und im Thurgau. Es sieht überall ein bisschen nach Regen aus. Aber Zürich, der trocknige Fleck, Mix aus Sonne und Wolken. Eher ein bisschen mehr Wolken, 22 Grad im Maximum. Und ich würde jetzt nicht meine Hand ins Feuer legen dafür, dass es ganz sicher nie einen Regentropfen gibt.
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0: Ein Tag sieht gut aus. Keine Meldungen für dich. Am 1 Minute über der halben 6 hast du freie Fahrt. Komm gut an dein Ziel.
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0: wahnsinnig grossen Hits spielen im kleinen, intimen Rahmen. Ich bin richtig überrascht, der hat schon einige Hits, die er bringen wird. Beautiful Reason sicher auch mit dabei. Bevor wir aber die grosse Sause hier loslassen und Tickets raushauen und Gutscheine verteilen, müssen wir vielleicht auch noch ein bisschen rechtliche Fragen klären. Auch da sind wir komplett im Service von unserer Hörerschaft. Noah hat sich gemeldet.
1: Ein Freund von mir hat wirklich etwa 3 Jahre lang Ricardo und Tutti und was es sonst noch gibt, abgeraset, um sein Traumbettgestell zu finden, so ein Designerteil, das mega teuer ist. Und dann hat er es wirklich gefunden, nach 3 Jahren Suchen. Und an dem Tag, wo er es abholen ist, fährt er mit dem Auto in seine Einfahrt rein und sieht, dass einfach ein Nachbar von ihm sein genau tupfgleiche Bettgestell rausgestellt hat, gratis zum Mitnehmen. Und er hat jetzt einfach 3 Jahre gewartet und irgendwie 1000 Stutz hinblättert dafür. Es hat mir so leid getan, aber ich kann auch so lachen.
0: Ja, das gibt es eben etwa mal. Darum, wenn wir für euch herausfinden, dürfen wir dann so von einem Kaufvertrag abspringen, wenn man auf Ricardo, Tutti oder Co. irgendwo etwas ersteigert hat und auf einmal irgendwie doch noch ein besseres Angebot findet. Was sagt euch da unsere Hausanwältin? Ist es eher...
2: Ja, das darf man.
0: Oder vielleicht doch eher...
2: Nein, das darf man nicht.
0: Wir wollen es herausfinden mit der Sarah Schleppi und das machen wir ein bisschen später bei Energy, mein Morgen. Und wenn auch du eine Frage hast, die du gerne rechtlich geklärt willst haben, vielleicht keine Rechtsschutzversicherung abgeschlossen hast, dann kannst du es bei uns gratis machen auf energy.ch Frage reichen.

0: singt über Manchilds. Finde ich eigentlich schade, dass es im Deutschen kein Wort gibt für Manchild. Es gibt ja nur Kindskopf. Aber wenn man so explizit will sagen, eben, das Manchild, das wir ja alle kennen, würden wir das auf Deutsch sagen?
1: Das ist ein Kindskopf.
0: Ja, aber eben, weißt du, wenn ich will einen Mann, ich will ja nicht einfach einen Kindskopf, ich will wirklich den Mann exposen.
1: Ein männlicher Mann.
0: Also, Manchild haben wir gerade gehört von der Sabrina Carpenter und mit ihr wird es stummvoll.
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0: Und unser Mario Ross.
3: Die USA soll Waffen im Weltraum stationiert haben. Wie es SRF berichtet, hat das der Leiter der US-Luftwaffe, Troy Meink, an einer Konferenz zum ersten Mal bestätigt. Das sei nötig, um die US-Truppen zu schützen. Welche Waffensysteme in der Erdumlaufbahn platziert worden sind und wann das gemacht worden sei, hat er aber nicht gesagt. Mittlerweile hat China vor einem Wettrüsten im All gewarnt und hat die USA aufgefordert, mit der Aufrüstung im All aufzuhören. Kriminelle Banden betrügen Schweizerinnen und Schweizer jährlich um Millionen von Franken. Vor allem Seniorinnen und Senioren sind davon betroffen. Die Polizei, Verbände und Banken setzen jetzt auf Prävention. Die Täter erschleichen sich zuerst das Vertrauen und machen dann Druck, bis Opfer ihnen 5- oder 6-stellige Beträge überweist. Wenn das Geld einmal weg ist, ist es fast unmöglich, das wieder zurückzuholen. Sollte es einem trotzdem mal passieren, soll man trotzdem so schnell wie möglich die Bank kontaktieren. Zum ersten Mal seit 5 Jahren sinken die Mieten in der Schweiz. Das zeigt die neue Rental Home Market Price Analyse von New Home und dem Swiss Real Estate Institut. Die Angebotsmieten sind zwischen Juli 2025 und Juni 2026 im Schnitt um 1,7% zurückgegangen. Am stärksten sinken sie in den teuersten Regionen in Zürich und im Tessin. Dafür hat sich in der Zentralschweiz jetzt eine neue Hochpreiszone etabliert. Gleichzeitig ist aber auch die Wohnungsknappheit so gross wie noch nie.
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1: Heute irgendwie alles so ein bisschen wechselhaft. Mal Regen, mal ein bisschen Sonne, wo man durchdrücken. Temperaturen haben wir um die 22 Grad am Nachmittag. Morgen und am Freitag sieht es dann aber schon wieder ein bisschen besser aus. Es sollte mehr oder weniger trocken bleiben. Ab dem Samstag gibt es dann wieder schön viel Sonnenstrahlen.
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0: 2 ab 6 ist es nichts los. Gute Fahrt.
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0: Hallo miteinander.
1: Grüezi, guten
0: Kannst
1: Morgen.
0: Kannst du mal hinter deinem Bildschirm führen?
1: Ja,
0: ich sehe dich
1: gar
0: nicht.
1: Blöd, das ist so unangenehm, weil mein Bürostuhl ist irgendwie so kaputt, dass ich ihn nicht anlassen kann. Und dann sieht es mir so scheiße aus, wenn du probierst,
0: aber es wird doch jetzt gerade mega deep und darum müssen wir uns schon in die Augen schauen.
1: Ja, das stimmt.
0: Ich finde es so herzig, dass du mich letzte Woche beim Mittagessen einfach mal gefragt hast, du Fabi, wenn du jetzt nochmal so alt wärst wie ich, also weißt, wenn du mit dem Jüngeren ich könntest reden, was würdest du jetzt deren sagen, was sie anders machen? Und dann habe ich tief Luft geholt und gesagt,
5: also früher!
0: Genau.
1: Genau das, was ich nicht hören wollte. Ja, weißt du, früher ist eben alles anders.
0: Nein, ich habe ja eben ein paar Sachen, die ich wirklich dir ans Herz legen würde, die du vielleicht solltest berücksichtigen. Du kannst aus meinen Fehlern lernen,
1: ja, bitte,
0: was die Fehler konkret sind und ob Frau Schäublin vielleicht auch schon mal einen Weg falsch abgebogen hat in ihrem jungen Alter. Und vor allem, was du da aussen würdest anders machen, wenn du noch mal 10 Jahre könntest zurückdrillen, bitte schick uns eine Sprachnachricht auf 079 655 0886. Wir machen Deep Talk heute bei Energy mit Morgen.
1: Gut.

0: Lovers. In a past life, Calvin Harris und der Ragnbone Man da bei Energy Zürich am 10 ab 6 Uhr. Und wir haben es versprochen, wir klären wieder mal eine rechtliche Frage. Und wenn auch du mal eine hast, einfach einreichen auf energy.ch.
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2: So, another Mittwoch, another Dilemma. Das mal vom Tim. Er ist ausgezogen und hat jetzt ein kleines WG-Zimmer. Also braucht er natürlich auch ein kleines oder ein neues Bett. Und jetzt hat er aber sich online irgendein Bett kaufen wollen. Hat das gemacht und ist angekommen bei dem Verkäufer. Hat gemerkt, hey, das Bett sieht komplett anders aus, als eigentlich auf den Bildern ausgesehen hat. Und darum hat er es gar nicht mehr zahlen. Oder beziehungsweise hat es gezahlt, aber er wollte es eigentlich gar nicht mehr. So das Geld wieder zurück und so. Also eine komplizierte Situation, ein Dilemma. Und darum haben wir ja unsere liebe
3: Hausanwältin.
2: Dürfen wir einen gekauften Artikel zurückgeben, wenn einem nicht gefällt?
4: Nein, Online-Kauf kann man nicht in jedem Fall einfach retournieren und den Kaufpreis zurückverlangen. Das Schweizer Recht kennt grundsätzlich kein allgemeines gesetzliches Widerruf- oder Rückgaberecht, nur weil man sich es nachträglich eben anders überlegt hat. Viele Online-Shops gewähren allerdings freiwilliges Rückgaberecht und regeln das so in ihren allgemeinen Geschäftsbedingungen.
3: Das ist mir eben auch so ein Heikel. Ich tue viel lieber Sachen verkaufen, als so secondhand-mässig kaufen, weil ich einfach immer schiss, dass das Zeug dann anders aussieht oder eben sogar beschädigt ist.
2: Ja, der Grusig ist oder so.
3: Ja, Sarah Schleppi, wie ist es denn, wenn es kaputt ist, was man bestellt hat?
4: Weist der Artikel, den man gekauft hat, den Mangel auf oder entspricht er nicht dem, der vereinbart wurde, stehen Erkäuferin grundsätzlich verschiedene Möglichkeiten zu, soweit eben die beim Vertragsabschluss nicht ausgeschlossen wurden. Eine Verkäuferin, und das ist der wichtigste Punkt gerade am Anfang, muss allerdings, nachdem das die Ware ist angekommen, sofort prüfen, ob ein anfälliger Mangel besteht und muss das dem Verkäufer auch anzeigen. Wenn die Frist verpasst wird, dann kann man auch nicht mehr viel machen. Wenn man die Frist eingehalten hat, dann gibt es verschiedene Möglichkeiten. Man kann verlangen, dass der Kauf rückgängig gemacht wird, man kann Preisreduktion verhandeln oder unter gewissen Voraussetzungen auch einen Ersatz von der mangelhaften Ware verlangen.
2: Also ich glaube, das Einzige, was ich mal verkauft habe, war irgendwie so ein Bett gewesen, auf Ricardo für 2 Stutzen. Ich war so froh, dass jemand geholt hat. Es war so grusig. Aber es gibt ja auch die andere Situation, dass man eben als Verkäufer etwas verkauft, einen Artikel, und man sich es dann aber trotzdem anders überlegt.
4: Auch in diesem Fall kommt der Kaufvertrag gültig zustande. Nur weil Käuferin oder Verkäufer ihre Meinung ändern, ändert das am abgeschlossenen Kaufvertrag nichts. Und das allein stellt keinen Grund dar, warum das die Ware retourniert könnte oder sollte werden.
3: Also ich kann euch empfehlen, zieht in ein Haus ein, wo Generationen vor dir den ganzen Ballast liegen lassen und verkauft es. Dann macht ihr ein kleines Vermögen. Ich rede aus Erfahrung.
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0: Sozusagen Border Patrol am Telefon. Schönen guten Morgen, lieber Pascal.
2: Hoi Pascu.
3: Guten Morgen zusammen.
0: Du arbeitest beim Zoll am Flughafen, aber hast nicht so gerne Fragen darüber. Ist das alles top secret?
3: Ja, natürlich, ja.
0: Also, ich bin mal in der Aservatenkammer im Fall gewesen, vom Flughafen.
2: Was ist das, dort, wo es die Kriminellen nehmen?
0: Nein, das kannst jetzt du gerade erklären, Pascal. Was ist die Aservatenkammer?
3: Das sind die Sachen, die wir beschlagnahmen.
0: Ah, das ist spannend.
2: Aber Pascal, dann habe ich im Fall noch andere Fragen. Also, ich bin mal in die Ferien und dann haben sie mir einfach das Wasserfläschchen durchgelassen im Fall.
3: Ja, das kann gut sein. Das sind Bestimmungen von der Airlines auch.
2: Also, okay, dann fliege ich nächstes Mal wieder mit der Airline.
0: Genau, macht seinen Job aber gut und ist sehr bedeckt. Und er ist vor allem schon fokussiert, weil er weiss, jetzt gibt es dann gerade 15 Sekunden und in denen musst du abliefern. Willst du gegen Anja spielen oder gegen mich, Fabienne?
3: Gegen Fabienne, gegen dich.
0: Also, dann würde ich sagen, wir schalten dich noch schnell auf die Seite und Anja hat schon eine Frage ready gemacht.
2: Jawohl. Ah, warte, ich muss euch noch die Oberkategorie geben.
0: Ja, gerne. Achtung.
2: Chefetage. Jawohl, mehr verrate ich noch nicht. Lieber Pascal, wir schalten dich jetzt noch schnell weg und du darfst noch ein bisschen warten. Ja. Bis nachher.
3: Bis nachher.
2: Läutet es bei dir nicht im Kopf, Fabi, wenn du Pascal hörst?
0: Doch, weil das ist unser Chef. Ja. Und mein Chef ist es sogar schon seit 15 Jahren.
2: Ja, meine noch nicht so lange. Aber auf jeden Fall, unser Chef heisst auch Pascal und darum jetzt innerhalb von 15 Sekunden so viel... Soll ich es jetzt positiv oder negativ machen?
0: Wir wenden spicy drum. Nervige Sachen beim Chef. Innerhalb 15 Sekunden, ab jetzt.
2: Wenn er einem kontrolliert, wenn er einem Feedback in die Sendung schreibt.
0: Nein,
2: warte, okay. Wenn er schaut, ob man pünktlich oder nicht pünktlich kommt.
0: Das ist so ein Schleimerin,
2: ja,
0: dass du so
2: ich
0: wenig
2: sagen?
0: Sachen
2: Entschuldigung, er ist einfach so toll, der Chef.
0: Ja, mega.
2: Was also, hättest du noch alles gewusst?
0: Du bist so fake.
2: Komm, sag etwas.
0: Nein,
2: nein.
0: Du,
2: jetzt kannst
0: nein,
2: du noch etwas sagen.
0: Nein, ich will zuerst wissen, was der also Pascal gut selber sagt. Pascal, hoi.
3: Hoi.
0: Wie ist es beim Flughafen? Hat man dort einen guten Chef oder Chefin?
3: Dort hat man nur gute Chefs.
0: Oh, auch ein Schleimer wie die Fabienne. Also gut, aber trotzdem muss man jetzt innerhalb von 15 Sekunden so viele nervige Sachen beim Chef aufzählen wie möglich. Ab jetzt!
3: Kontrollfreak, oh shit.
0: Gell, ist mir auch so gegangen.
3: ist humorlos.
0: Ja, das finde ich gut. Du hast zwei gewusst, ich drei. Aber wir sind
2: Fabi
0: beide Schleimer.
2: So ich hätte noch irgendwie gesagt, wenn es keinen Lohn gibt oder
0: ah,
2: so.
0: Ah ja gut, aber
2: also
0: das kommt bei uns ja nie vor.
2: Ja, das stimmt das natürlich.
0: Da genau.
2: Pascal, du hast leider verloren, sorry.
3: Schade, ja.
0: Aber kannst du es der Chefin schicken, den Auszug von dem Gespräch und dann gibt es vielleicht
3: ja,
0: eine kleine Lohnerhöhung, mach oder?
3: Ja, mach ich.
0: Ist gut. Danke,
2: tschüss,
0: Pascal.
2: Tschüss.
3: Danke, tschüss zusammen.
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0: 5 Minuten noch, dann ist es 6:30 Uhr, lange gerade noch schnell, um ein Thema anreissen. Ich bin ehrlich gesagt schon ein bisschen stolz, dass Anja Schäublin mich, Fabian Wörndli, nach ihrer Lebenserfahrung gefragt hat. Ist wirklich herzig gewesen, bei einem Lunch, sagt sie auf einmal, was würdest du deinem 20 Jahre jüngeren oder 10 Jahre jüngeren ich sagen, was du schon anders machen, oder?
1: Das hat mich wirklich mega beschäftigt. Im Fall. Also ich hatte das mal auf Insta gesehen, so, ja, wenn ich 20 gewesen wäre oder wenn ich 20 gewesen bin, hätte ich das und das mega gerne gewusst. Und dann hat es mich voll Wunder genommen, weil du hast ja so ein ähnliches Leben wie ich. Und ja, ich bin so, hey, sagt mir doch, was ihr falsch gemacht habt.
0: Damit du kannst den Fehler lernen. Also ich gebe da schon mal ein erstes Exempel. Sonnenschutz, und zwar jeden Tag im Gesicht.
1: Ja, nein, das ist einfach so 0850, das sagen wir alle. Das,
0: okay.
1: das weiss ich jetzt wirklich.
0: Etwas,
1: das
0: machst
1: klatscht
0: es
1: mir jeden Tag aufs Gesicht.
0: Also
1: ja,
0: auch heute, wenn es bewölkt ist, Sonnencreme nicht vergessen. Die 37-Jährige, ich würde es dir danken, wegen ein paar weniger Fältchen. Und natürlich noch ein paar andere Punkte, die wir haben. Auch du bist gefragt, was würdest du deinem jüngeren Ich sagen, was es unbedingt soll beachten? 079-655-0886 am liebsten. Haben wir Sprachnachrichten?
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14: Eine 70-jährige Wanderin namens Anna hat 5 Tage in den Piemontesischen Alpen überlebt. Und das ganz allein. Weil ihre Kollegin, die auf die Wanderung mitgekommen ist, hat müssen wegen Schulterproblemen umkehren. Kurz darauf ist ein Gewitter aufgezogen. Die Anna hat sich zwar unter Tannenbäumen können retten, hat dabei aber ihre Orientierung völlig verloren. Ihre Familie hat die Rettungskräfte alarmiert und die haben sie mit Helikopter, Drohnen und sogar Spürhunden gesucht. Bis die sie dann aber auf dem Cima Tessina-Pass auf 2000 Meter oben gefunden haben, hat sie 5 Tage und Nacht müssen verrissen in der Wildnis ausharren. Und das, wie die Zeitung La Guida berichtet, sogar bei Temperaturen unter dem Gefrierpunkt. Sie war zwar unterkühlt, hat aber frisches Trinkwasser gefunden, ihre Lebensmittel rationiert und sich von Heidelbeeren ernährt. Und so können überleben.
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1: Ein Mischmasch-Mittwoch. Immer noch ein bisschen Regen, dann wieder Sonne. Die Temperaturen sind dafür recht simpel mit etwa 22 Grad am Nachmittag. Morgen am Freitag geht es ähnlich weiter. Am Samstag tut es aber doch wieder ein bisschen auf und können wir uns auf Sonnenstrahlen freuen.
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0: Ich habe 3 Meldungen für dich. 2 kommen von der A1, nämlich Bern Richtung St. Gallen zwischen Dietikon und Zürich-Affoltern, wo es stockt. Und auch St. Gallen Richtung Zürich zwischen der Verzweigung Brüttisellen und Zürich-Ost. Wir gehen auf den Westring. Chur Richtung Basel, dort zwischen Urdorf Nord und dem Limmataler Kreuz ebenfalls nur harziges Vorwärtskommen angesagt. Komm gut an dein Ziel.
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0: Wo sind ihr? Schlaft ihr noch? Es ist 20 vor 7. Wir haben noch keine Sprachnachricht bekommen auf 079 655 0886. Dabei haben wir so schöne Themen. Wir reden darüber, zum Beispiel, was du deinem jüngeren Ich würdest sagen und anders machen, wenn du nochmal zurück in die Vergangenheit könntest. Und zum Schauen, ob ihr jetzt wirklich wach sind oder noch schlafen, müsst ihr jetzt ganz, ganz, ganz schnell sein, wenn ihr einen coolen Preis gewinnen wollt.
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2: So, Mutter Wernli, ich bin seit neuestem Digitech-Expertin jetzt hier bei Energy. Genau, nice. Ich kenne mich jetzt extrem gut aus mit dem Glasfaserkabel. Hast du schon mal von dem gehört?
0: Ich glaube, ich habe das zu Hause, Glasfasernetz. Ich habe bis zu deiner Serie da mit diesen Glasfasern habe ich nicht gewusst, dass das ein physisches Kabel ist. Ich habe gemeint, das ist irgendwie alles so wireless.
2: Nein, das ist wirklich it's a thing. Also wirklich ein ganz dünnes Kabel, das Internet extrem schnell durchfetzt. Und wieso bin ich so schlau rund um das Thema und du vielleicht noch nicht so ganz Expertin? Natürlich eben wegen unserem Quiz, wo ich da jeden Tag Fragen stellen darf. Jetzt musst du schnell die richtige Musik, dass ich die Frage stelle.
0: Ah. Das sind so cool,
2: ne? Zürich ist ja gerade noch intelligent, du musst schon noch Brille anziehen. So, also, die heutige Quizfrage wäre, ein Bautrupp verleiht für das EWZ Zürichnet in einem Quartier jeden Tag doppelt so viel Glasfaser wie am Tag vorher. Am Tag 10 ist das ganze Quartier angeschlossen. An welchem Tag ist es erst zur Hälfte fertig?
0: Hör auf, ich habe alles schon wieder vergessen.
2: Es ist wie so die Sätze,
0: kann ich mir doch nicht merken.
2: Schule.
0: Aber also, wenigstens hast du eine Auswahl.
2: Genau. Antwort A wäre Tag 2. Antwort B wäre Tag 5. Antwort C Tag 9. So, und jetzt kann man ganz einfach 079-655-0886 miträtteln, was denkst du, welche Antwort ist richtig. Bei der richtigen Antwort gibt es einen fetten Digitech-Gutschein im Wert von 100 Stutz,
0: wüsstest du? Nein, weil ich habe schon wieder vergessen, dass du gefragt hast. Kannst du bitte noch einmal die Frage wiederholen und die Antwort, weil es ist doch erst 20 vor 7.
2: Okay, ist gut. Ein Bautrupp verleiht für das EWZ Zürichnet in einem Quartier jeden Tag doppelt so viel Glasfaser wie am Tag vorher. Am Tag 10 ist das ganze Quartier angeschlossen. An welchem Tag ist erst zur Hälfte fertig gewesen? Antwort A, Tag 2. Antwort B, Tag 5. Antwort C, Tag 9.
0: Also ich hätte ein Bauchgefühl, aber das ist auch wieder meine Bauernschleue, die da nicht viel mit Hochschulabschluss zu tun hat. Hätte jetzt einfach mal B gesagt, aber ich weiss es wirklich nicht. Also überlegt lieber selber und schickt eure Antwort an 079-655-0886. Good luck!
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0: Anja! Boah, das ist meine innere Christina Aguilera im Fall.
1: Channeling your inner Christina Aguilera. Übrigens, wo der Song rausgekommen ist, bin ich 12 gewesen, mit Spangen und Flaschenbodenbrillen im Zimmer mit meinen Kolleginnen. In die Marmelade und performen. Wenn das so sexy und hot und was weiß ich gefühlt. Aber ja, du weißt, wie man aussieht.
0: Mit 12, so in der ja.
1: Aber ich habe immer dafür Christina Aguilera sein.
0: Ja, das ist krass.
1: Kollegin war immer pink.
0: Ah, oh, wirklich?
1: Missy Elliott hätte niemand wollen sein.
0: Nein, ich wäre auch Christina Aguilera gewesen.
1: Oh, oh, oh, oh. Cooler Song, wirklich. Lass uns mal fertig.
0: Das Beste finde ich immer Mocca Chocolata. Noch einen Kaffee bestellen, was willst du? Mocca Chocolata.
1: Achtung, jetzt kommt.
0: Yes!
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1: Das sind die normale Stimmen gewesen, oder nicht? Nein, wirklich, heute ist alles das Auto-Tune und
0: das
1: so.
0: Das stimmt nicht. Das als nächstes haben wir nämlich gerade Sienna Spyro und die kann so echt ganz krass singen. Wirklich sehr, sehr krass. Aber auf jeden Fall kann uns der Petrus ganz gutes Wetter liefern heute oder eher nicht. Er macht seinen Job nicht so gut, weil es ist wieder ein bisschen Regen angesagt und Temperaturen haben wir auch nicht so mega heiß, mit um die 22 Grad und morgen dann wieder so ein bisschen Mischmasch, am Freitag dasselbe. Aber am Samstag wird es aber wieder langsam ein bisschen besser, mit viel Sonnenstrahlen und trotzdem nur etwa 20 Grad. Und jetzt eben Sienna Spyro, meine Generation, sehr eine schöne Stimme, eine zum Geniessen. Viertel vor sieben.

0: Great Expectation bei Energy Zürich am 10 vor 7.
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2: Adrian und unser Lieblingsgebäck, Madeleine,
3: ist uns zurückgeschaltet. Hoi zusammen.
4: Hallo.
2: Oh, sorry, Madeleine, es ist so auf der Hand gelegen. Wie oft hörst du den Spruch?
5: Nicht viel,
2: weil ich
5: nicht gerne
2: habe. Oh, nein, das ist aber auch noch blöd, wenn man Madeleine heisst, nicht gerne Madeleine hat. Also ich liebe Madeleine, einfach schon mal das, vielleicht als kleiner Pluspunkt. Fabi hätte ich schon mal gern. Ja. Also, wir tun schnell den Adrian auf die Seite und dann spielen wir mit der Madeleine zuerst.
4: Okay, tschüss.
2: Dann ist die erste Frage auch ziemlich auf der Hand. Was ist denn dein Lieblingsgebäck?
5: Ich habe gerne Quarkini.
2: Quarkini?
5: Das ist so
2: Fasnacht-Spezialität. Mm, ich glaube, ist das nicht so Blätterteig mit so Quark drin?
5: Nein, das sind Siegertaschen. Das andere ist wie kleine Berliner.
2: Also
5: nicht gefüllt.
2: Okay,
3: also ich kann nur Fasnacht.
2: Wir nehmen die Quarkini.
3: Also gut, Quarkini aufgeschrieben. Und dann die zweite Frage, die wir natürlich gerade schön ableiten. Wenn der Adrian ein Gebäck wäre, was wäre er für eins und wieso?
5: Muss es Gebäck sein oder gilt auch Schwarzwälder dort?
2: Das geht auch.
3: Das sind ultraherzig.
2: Aber warum eine Schwarzwälder Torte? Weil sie einfach gerne hat.
5: Ja, ist deine Lieblingstorte.
2: Also gut, dann nehmen wir das. Aber jetzt machen wir es ein bisschen schwierig, wenn wir zusammen ins Schlafzimmer gehen. Und weil Anja ja noch so spicy jung ist, darf sie gerne die Frage stellen.
3: Ja, super. Schiebst du mir einfach rüber.
2: Also wir gehen in die Bäckerstube. Wo in der Bäckerei haben wir am ehesten Sex? Im Kühler?
3: Im Backofen.
2: Im Backofen. Oder
3: auf dem Mehltisch?
5: Ich glaube, in einem Kühli.
2: Ja.
5: Wir sind Belgier von Natur aus, haben wir immer zu warm, haben wir es lieber kalt.
2: Das macht Sinn.
3: Das ist aber nicht gut für ihn. Aber ja,
2: mal schauen, also, was trotzdem funktioniert.
3: Dann holen wir ihn trotzdem zurück. Grüezi, Adrian, hoi.
4: Hallo.
2: Was ist der Madeleine ihres Lieblingsgebäck?
4: Das ist Quarkini, hat sie sehr gerne.
2: Richtig.
3: Bravo, erster Punkt für euch. Adrian, also was für ein Gebäck tust du dich identifizieren?
4: Das ist Schwarzwälder-Torte.
2: Korrekt.
3: Das ist richtig.
2: Das ist einfach zu sein. Also jetzt machen wir es ganz, ganz schwierig. Wo in der Bäckerei habt ihr auf keinen Fall Sex? Ist es auf dem Mehltisch, im Kühlraum oder ist es im Backofen?
4: Da meine Frau gegen kalt hat, würden wir sicher in den Kühlraum machen.
2: Oh, wir sind aufgeflogen. Beschissen. Leider. Weißt, wir haben so viel, die beschissen, darum machen wir einmal eine kleine Kontrollfrage. Wir haben ihr nämlich genau die gegenteilige Frage gestellt, wo hättet ihr Sex? Und hat sie gefunden, weil ihr immer so heiß habt, habt ihr in der Kühletasche. Ja, tut mir leid, wir sind aufgeflogen.
3: Wir sind leider beschissen und können wir darum nicht gehen. I'm sorry.
4: Okay.
2: Tschüss. Ja.

0: Justin Bieber, I don't care, beendet schon Zürich. Anja, Ed Sheeran oder Justin Bieber?
1: Im Moment Justin Bieber, weil der Ed Sheeran kassiert gerade einen richtig fetten Shitstorm auf Social Media.
0: Gell?
1: Ja, wegen Macklemore, weil er irgendwie ihn vom Konzert hat entfernt. Also er ist nicht mehr sein Vor-Act oder so.
0: Bist du Team Macklemore oder Team Ed Sheeran?
1: Ich bin Team Neutral.
0: Oh, ja, okay, ich kann mich aber wirklich... eigentlich Team Ed Sheeran sein.
1: Ja.
0: Wer sich damit befasst, der weiss, der Ed Sheeran ist neutral, der Macklemore ist es nicht.
1: Ja, ich weiss es nicht. Ich kann mich wirklich nicht so entscheiden. Ich habe mich noch nicht so reingelesen. Ich muss es noch ein bisschen recherchieren.
0: Das machen wir. Und jetzt haben wir die Recherche aber jemand anderem überlassen, nämlich unserem Mario Ros.
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3: Kriminelle Banden betrügen die Schweizerinnen und Schweizer jährlich um Millionen von Franken. Vor allem Seniorinnen und Senioren sind davon betroffen. Die Polizei, Verbände und Banken setzen jetzt auf Prävention. Die Täter erschleichen sich zuerst das Vertrauen und machen dann Druck, bis Opfer ihnen 5- oder 6-stellige Beträge überweist. Wenn das Geld einmal weg ist, ist es fast unmöglich, das wieder zurückzuholen. Sollte es einem trotzdem mal passieren, soll man so schnell wie möglich die Bank kontaktieren. Zum ersten Mal seit 5 Jahren sinken die Mieten in der Schweiz. Das zeigt die neue Rental Home Market Price Analyse von New Home und dem Swiss Real Estate Institute. Die Angebotsmieten sind zwischen Juli 2025 und Juni 2026 im Schnitt um 1,7% zurückgegangen. Am stärksten sinken sie in den teuersten Regionen in Zürich und im Tessin. Dafür hat sich in der Zentralschweiz jetzt eine neue Hochpreiszone etabliert. Gleichzeitig ist aber auch die Wohnungsknappheit so gross wie noch nie. Nachdem die NATO-Kampfjets in Litauen in der Nacht auf gestern Drohnen abgeschossen haben, ist jetzt herausgekommen, dass die Drohne mit Sprengstoff beladen war. Das hat der litauische Verteidigungsminister mitteilt. Fachleute haben die Sprengladung entschärft. Die Drohne werden weiterhin untersucht. Woher sie kommt, ist noch unklar. Erste Erkenntnis nach ist sie wahrscheinlich von Belarus her auf Litauen hineingeflogen. Wegen dem Ukraine-Krieg hat es schon mehrere Drohnenvorfälle in den baltischen Ländern gegeben.
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1: Also Entschuldigung, da kommt ja kein Mensch mit raus. Also,
0: wieso?
1: Das heisst, es kommt heute den ganzen Tag regnen. Und jetzt mag aber trotzdem irgendwie so ein bisschen den blauen Himmel durchdrücken. Ich komme nicht mehr draus. Eigentlich ist heute nur Regen angesagt. Jetzt am Morgen sollte es aber doch noch trocken bleiben. Und die Temperaturen sind aber relativ klar mit um die 22 Grad am Nachmittag.
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0: 2 ab 7 haben wir und da hat es definitiv angezogen auf der Straße. Zum einen auf der A1. Die Meldung machen wir zuerst. Bern Richtung Zürich zwischen Aarau-Ost und der Verzweigung Birfels und Bern Richtung St. Gallen zwischen Dietikon und Zürich-Affoltern. Dann weiter auf der gleichen Strecke zwischen Zürich-Seebach und Zürich-Ost und St. Gallen Richtung Zürich zwischen Oberwinterthur und Wülflingen verlierst du etwa 20 Minuten. Dann St. Gallen Richtung Zürich zwischen Verzweigung Brütisel und Zürich-Ost, wo du etwas länger Geduld brauchst, und auf dem Westring, und zwar Chur Richtung Basel zwischen Urdorf-Nord und dem Limmataler Kreuz. Und auch bei der Braunau, dort, wenn du zwischen Braunau und Wiedecke unterwegs bist, ist Stau angesagt, und bei der Verzweigung Zürich-Süd Richtung Wiedecke zwischen Zürich-Süd und Wiedecke ebenfalls. Länger Geduld, komm gut und vor allem sicher an dein Ziel.
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0: Zusammen.
1: Grüezi, guten Morgen.
0: Und ich finde, wenn ihr ja eh schon im Stau steckt, dann macht doch ein bisschen mit bei unserer Morgenshow. Wir haben ein spannendes Thema, das jede und jeden von uns betrifft. Nämlich, was würdest du deinem jüngeren Ich sagen? Es soll etwas anders machen, nicht so entscheiden, weil es dann später eben bereut. Und ihr redet ja auch schon fleissig mit, zum Beispiel Anna hat sich gemeldet.
5: Guten Morgen zusammen, ich bin Anna und ich würde meinem jüngeren Ich auf jeden Fall sagen, hey, du bist viel stärker als das, was du denkst. Mach weiter so und du wirst noch ganz, ganz viel mehr erreichen als das, was du dir jemals vorgestellt
0: Sweet.
5: Hast. Ich danke euch, wünsche euch einen schönen Tag. Tschüss zusammen.
0: Tschüss.
1: Ich finde das wirklich mega schön. Also ich habe ja die Frage so ein bisschen in die Runde geworfen, weil ich jetzt 26 bin und mich langsam über mein Leben hinterfragen, was ich machen soll und so. Und da bin ich wirklich froh um Tipps, also 079-655-0886.
0: Ich kann dir sagen, genau in deinem Alter hat mich meine grosse Liebe, also eben, ich habe gemeint, es ist meine grosse Liebe verlassen und ich bin so heartbroken
1: ja, gewesen. Das ist eben auch
0: es
1: eine Frage.
0: Es kommt
1: so,
0: noch
1: bis. Kommt es echt noch oder ab wann muss ich langsam Panik
0: Don't
1: haben?
0: Don't you worry.
1: Wir klären es.
0: Also bis einfach mal relaxed, es kommt alles
1: okay,
0: noch besser.

0: Tones and I hier bei Energy Zürich am 10 ab 7. Die Zeit am Tag, wo wir die wichtigen Fragen vom Leben stellen. Anja und ich wollen heute Morgen herausfinden, was du da draussen und auch was wir selber unserem jüngeren Ich würden raten. Also so 10 Jahre zurückdrehen, Tour und nachher sagen, liebe Fabienne, bitte mach dein Studium fertig, weil du brauchst den Fötzl.
1: Ja, doch genau. Mal. Das ist auch eine Frage, die ich mir aufgeschrieben habe. Also ich habe gerade eine sogenannte Lebenskrise, eine Quarter-Life-Crisis, wo ich mir wirklich ein bisschen überlegt habe, hey, was ist jetzt gerade wichtig, was ich machen sollte. So, wie soll ich ein Breakup verarbeiten, wo soll ich investieren, soll ich jetzt doch noch ein Studium anfangen oder nicht, oder soll ich irgendwie noch alleine wohnen und so. Ab wann ist es soweit und so? Ich bin wirklich lost gerade.
0: Also ich habe mir da mal aufgeschrieben. Ich habe auf Instagram auf meiner Page einmal so eine Zusammenfassung gemacht. Wenn du willst, kann ich dir da mal so ein bisschen Top 3 geben. Also insgesamt sind es ja eigentlich so 7 bis 10 Sachen, die ich bereue und anders würde machen. Aber auf Platz 1 habe ich da wirklich geschrieben, erstens Studium fertig machen.
1: Ich habe gar keinen Anfang. Also ja,
0: hast du irgendeinen Abschluss?
1: Doch, ich habe schon einen Abschluss, eine Journalistenschule habe ich gemacht, aber ich weiss nicht, wegen Uni und so.
0: Also Lukas, ist unsicher. Es so, ich sage dir eins, ich habe es bis jetzt eigentlich nicht bereut, weil ich irgendwo den Fötzl hätte müssen zeigen, aber ich bereue es, weil ich mir einfach immer so ein bisschen minderwertig vorkomme in meiner Bubble, wo alle irgendein Fötzl gemacht haben, ein Studium oder sonst etwas. Und darum denke ich manchmal, weißt, wenn du so ein Fötzl in der Hand hast, ist es einfach eine Selbstbestätigung, dass man etwas checkt,
1: ja,
0: oder?
1: Voll. Irgendwie so. Und es ist ja schon noch ein bisschen cool, um so im Studium ein bisschen vertiefen in ein Thema und so. Darum, es würde mich schon nur reizen.
0: Dann etwas, was du jetzt aber nicht mehr kannst ändern, was ich mir selber würde sagen, ist Bitcoin kaufen und 2025 unbedingt wieder verkaufen. Das ist aber schon vorbei, also eben, davon also kannst du nicht mehr profitieren.
1: Da muss ich den Finanzfabio fragen, was unbedingt. Der noch für Tipps
0: hat. Aber investieren ist sicher immer gut, weil das Geld vermehrt sich über die Jahre und finanzielle Unabhängigkeit ist sehr wichtig. Gerade für uns Frauen, wenn wir dann irgendwann zurücktreten so ein bisschen, oder in den Hintergrund gehen vielleicht, ist ja immer noch die Realität, dass wir meistens dann mehr in Teilzeit reinkommen mit dem Arbeiten, wenn wir Kinder haben. Das würde ich also auch noch empfehlen.
1: Okay.
0: Aber eben, jetzt sind wir schon relativ tief drin. 079-655-0886. Was würdest du heute anders machen, wenn du mit dir selber könntest reden und dem jüngeren Ich? Marlies hat sich gemeldet.
2: Guten Morgen miteinander. Also ich würde meinem jüngeren raten, jeden Tag im Kaffee oder in einem Getränk, das du zum Morgen nimmst, Kollagen zu nehmen, sodass die Haut immer elastisch bleibt. So, da sieht sie mit 60 immer noch super aus. Vor allem bei den Ladies würde ich das empfehlen. Und sonst einfach den Tag geniessen, jeden Tag aufs Neue einfach geniessen und immer ein Lächeln im Gesicht haben, so geht es einem einfach viel besser.
0: Das klingt gut, das werden wir berücksichtigen.
1: Ja, klingt gut, aber ist das nicht auch so etwas, also jetzt, wenn ich jung bin, sage ich so, hey, nein, ich freue mich im Fall auf die Falten, wenn ich alt bin.
0: Nein,
1: und so. Das sind
0: also,
1: Striche vom Leben, bla bla bla.
0: Nein, du freust dich nicht und lach auch nicht so viel, das gibt noch mehr Falten. Nein, also natürlich stehen wir zum Alter, oder? Wir stehen ja drüber, aber also freuen über ein paar Falten, ich glaube weniger.
1: Nein, okay.
0: Aber komm, schick uns doch du deine Meinung 079 655 0886. Wir wollen dazulernen und vor allem Frau Schäublin will Fehler vermeiden.
1: Ja, bitte.

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0: Am 16. September haben wir schon wieder Mitte Woche und wir reden darüber, was würdest du da aussen und wir zwei hier im Studio unserem jüngeren Ich sagen, wenn wir die Zeit noch mal ein bisschen zurückdrehen könnten, vielleicht ein paar Fehler ausbaden oder einem einfach warnen, hey, hör mal, geh unbedingt Bitcoin kaufen oder also, Sonnencreme benutzen.
1: Was,
0: oder
1: was mich ich. Wirklich noch ein bisschen wundernimmt, ist so ein Studium. Ich habe wirklich vor allem letztes Jahr eine Krise gehabt, hey, soll ich jetzt noch einen Bachelor anfangen oder dann doch noch einen Master machen oder nicht? Das habe ich ja noch schwierig gefunden. Ich habe jetzt mal gesagt, hey, ich tue es noch ein bisschen auf Eis legen, ich will zuerst noch ein bisschen arbeiten und dort ein bisschen durchgehen.
0: Oh,
1: aber who knows?
0: Du bist wie ich.
1: Erst 26.
0: Genau so bin ich gewesen. Studium abgebrochen, direkt zu Energy gekommen, ins Praktikum, dachte, ich mache es dann irgendwann. Dann habe ich meine Kinder auf die Welt gestellt und jetzt angerufen vor kurzem und hat geheißen, du los, deine Zeit ist abgelaufen, du
1: Nein,
0: musst wieder neu anfangen.
1: Nein, mach mir keine Angst.
0: Ja, der Unterbruch geht 10 Jahre mehr, kannst du nicht machen. Und jetzt ist ja tatsächlich auch noch der Vinzenz Weiss gekommen, mein ehemaliger Journalistikprofessor an der ZHAW und hat sich gemeldet auf 079-655-0886 und ich bin schon ein bisschen nervös, was er da sagt, aber ich glaube, ja, er wird es wahrscheinlich nicht gut finden, dass ich dort mal abgebrochen habe.
2: Ach Fabian, du weißt doch, erstens kommt es anders und zweitens als man denkt. Darum ist es eben schlau, irgendein Studium abzuschliessen. Auch in deinem Leben kommt früher oder später der Wunsch, mal den Job oder die Branche zu wechseln. In der Regel sollte man eben dann von Sättigen angestellt werden, die irgendein Studium haben und seinesgleichen suchen. Mhm. Fast noch wichtiger ist aber, nur wer ein Studium hat, kann wirklich wissen, dass die mit Studium eigentlich auch nur mit Wasser kochen. Das gibt enorm Selbstvertrauen.
0: Nein, noch ja, ein Sarkasmus zum Schluss. Anja, was ist jetzt deine Entscheidung? Wirst du studieren
1: Nein.
0: oder bleibst du es erhalten?
1: Ja, es schießt mich dann halt an, wenn ich studiere, weil dann kann ich weniger arbeiten. Und ich finde es wirklich mega, mega cool beim Arbeiten. Ich habe das Gefühl, ich kann da so richtig aufblühen und einen durchgehen.
0: Okay.
1: Und wenn ich jetzt anfange zu studieren, dann muss ich ja reduzieren beim Arbeiten.
0: Ja, stell dir mal vor, bis 65 so früh aufstehen.
1: Nein, das mache ich schon nicht. Irgendwann gibt es schon ein bisschen einen Switch und so. Aber jetzt habe ich das Gefühl, wenn ich noch jung bin, kann ich so Zeug noch mitmachen, nicht?
0: Also ja, das habe ich auch gedacht und jetzt bin ich da und bereue alles.
1: Nein,
0: Nein, mach keine Angst. Los, Anja, du wolltest es wissen. Sachen, die wir unserem jüngeren Ich würden raten. Fehler, die wir gerne nicht gemacht hätten und sie aber gleich ein bisschen bereuen. 079-655-0886. Schick uns eine Sprachnachricht mit dem Message an dein jüngeres Ich.

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10: Mittwoch, 16.09. halb 8.
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10: Gibt's von unserem Mario Ros.
12: In der Schweiz verletzen sich pro Jahr 430 Menschen beim Sportmachen. Ein grosser Teil davon im Verein, beispielsweise beim Fußball oder Unihockey spielen. Die Beratungsstelle für Unfallverhütung BFU will das ändern. Sie hat jetzt darum ein neues Tool lanciert. Mit dem Online-Baukasten können Sportvereine mit nur wenigen Klicks ein eigenes Konzept machen, um Unfall zu verhindern. Das Tool ist gratis und hilft, Risiken beim Training zu sehen. Das zum Beispiel mit verbindlichen Aufwärmprogrammen oder besseren Kontrollen von Material. Die Vorlagen sind zusammen mit den grossen Sportverbänden entwickelt worden, passen aber für alle Vereine.
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14: Also etwas, was ich schon gelernt habe bis jetzt, ich bin schon ein bisschen über 20 und so, aber etwas, was meine Mami früher, als ich Kind war, immer gesagt hat, Anja, leg ein Unterhemd. Und ich habe mir gedacht, nein, das ist so uncool, aber sie hat so recht, ja. Unterhemd sind ja der Shit.
15: Für die Nieren, gell?
14: Ja, das ist wirklich, da hast du ja warm. Gerade jetzt, bei diesem Wetter im Moment, lohnt es sich definitiv. Also am Morgen noch ein bisschen kühler mit etwa 18 Grad. Gegen den Nachmittag wird es noch ein bisschen angenehmer mit um die 22 Grad. Und es kann im Verlauf des Tages immer wieder ein paar Regengütsche geben.
15: Ich finde es immer so lustig, wie du dich selber so jung machst. Ich bin ein bisschen über 20. Du gehst gegen die 30.
14: Nein, das stimmt nicht.
15: Du bist mehr als Mitte 20.
14: Nein, ich bin 26.
15: Ja, jawohl. Also du gehst gegen die 30 und
14: du
15: zwar
14: bist nur grosser
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14: Weißt du eigentlich schon, was die Pension
15: denn? Nein, weißt du, ich weiss, von was ich rede. Ich bin eines Morgens mit einem Schock aufgestanden und meiner Mutter müssen anrufen und sagen, Mami, bin ich wirklich jetzt schon 27 geworden? Oder bin ich 26 geworden? Es geht schnell.
14: Also mit 27 hört es bei mir auf. Dann. Dann, ja, also, ab dann würde ich nur noch jünger.
15: Gehst du zu Exit, ja, oder was? Also nein, Anja, ja, hört doch auf, ehrlich.
14: Also, der Verkehr.
15: Ja, wichtig ist zuerst, wir gehen auf da eins. Da hat es einen Haufen Meldungen, Bern Richtung Zürich zwischen der Harau West und der Verzweigung Birfeld. Dann auch noch Bern Richtung St. Gallen zwischen Dietikon und Zürich Affoldern und Zürich Seebach und Zürich Ost, auch dort längeres Anstehen angesagt. Dann gehen wir noch von St. Gallen Richtung Zürich auf der A1, Winterthur Ost und Ohringen, auch dort Stockens und auf der A1 St. Gallen Richtung Zürich zwischen der Verzweigung Brüttisellen und Zürich Ost. Weiter haben wir auf der A1 Zürich Richtung Bern zwischen Lenzburg und Aarau Ost, wo es stockt, und beim Westring ist es Chur Richtung Basel zwischen Urdorf Nord und Limmataler Kreuz. Dann haben wir noch Verzweigung Zürich Süd Richtung Wiedecken, dort zwischen Zürich Süd und Wiedecken auch ein bisschen länger Geduld angesagt. Komm gut und sicher an dein Ziel.
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0: Einer von den grossartigsten Künstlern von unserer Zeit, wie ich finde, Luis Capaldi. Someone you loved. Tönt ein bisschen danach, als würde es ein oder andere in seinem Leben schon jetzt in jungen Jahren bereuen. Wir wissen es nicht genau, wir können nicht fragen. Aber wir können miteinander darüber reden. Auch ihr könnt uns Sprachnachrichten schicken auf 079-655-0886. Was würdest du deinem jüngeren Ich sagen? Wenn du nochmal mit dir selber reden in einer jüngeren Version. Der Christian hat sich gemeldet zum Thema.
1: Hey Ladies, es spielt euch Carola auf 26, 27. Ich werde nächstes Jahr 50 ja. Und fühle mich immer noch tipptopp fit. Hey, also genießt das Leben, jeden Tag. Und ja.
0: Hast du natürlich recht, lieber Christian.
2: Oder? Ja, mega.
0: Hat schon recht. Aber ich bin halt so ein bisschen angesäuert, weil ich jetzt wirklich das Studium nochmal aufnehmen wollte und habe jetzt herausgefunden, dass das mega mit viel Aufwand verbunden wäre. Und ich kann ja eigentlich schon mit dem Geld gerechnet, das ich für das ausgegeben hätte. Aber jetzt habe ich einfach gefunden, du komm. Tja, dann kaufen wir eine Miu Miu Tasche.
2: Hey, wirklich, ich habe sie schon bestellt.
0: Plan B, Miu Miu Tasche. Anstatt dass du eine Ausbildung machen. Sehr gut. Das ratest du mir in dem Fall. Geh einfach shoppen statt ausbilden. Einfach Frustkäufe, ich meine, wenn es nicht so klappt. Oder du könntest zum Beispiel auch Captain werden. Also weißt du, auf dem Zürichsee vielleicht einmal Schiffsprüfung machen. Also weißt du, so eine Bootsprüfung.
2: Nein, das ist jetzt nicht so mies im
0: Fall. Hey, weißt du, cool, Anja, der Captain auf dem Zürichsee?
2: Ja, nein, ich wirklich nicht. Aber ich möchte doch noch ein spezifischere Tipps. Vielleicht so auch Liebesleben nimmt mich noch extrem Wunder. Ab wann muss man so Panik bekommen? Wann lernt man niemanden mehr kennen? Und
0: ab 22.
2: So. Ja, super.
0: Nein, natürlich nicht.
2: Bis 26. Nein, aber ab wann muss man vielleicht langsam überlegen, hey, vielleicht musst du das Leben alleine planen und so. Ja, voll.
0: Nein, also ich tue jetzt immer so ein bisschen ironisch. Wir wollen Zeit machen.
2: Ich weiss es eben nicht. Wir brauchen noch mehr Helfen Tipps. 079-655-0886. Gerne.
0: Und wenn alles nicht klappt, dann vielleicht einfach mal wieder einen schönen Abend verbringen. Egal ob mit Studium oder ohne, da darf jeder kommen, oder?
2: Mit Lover oder ohne, am 30. September gehen wir in Soussol in Bern für unsere Energy Live Session mit

0: wir wollen ihn auch noch ein bisschen genauer kennenlernen, den Herr Schulte.
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0: Er schwärmt ja immer wieder über die Schweiz und da haben wir natürlich wissen, wann zieht der gnädige Herr in die Schweiz?
2: Also am liebsten würde ich das machen, wenn ich mir so die Landschaft anschaue. Aber trotzdem ist natürlich immer auch irgendwie so die Heimat, da wo man aufgewachsen ist, auch hier im Norden, im hohen Norden von Deutschland. Das ist natürlich so Heimat. Hier sind meine Jungs jetzt auch in der Schule, hier sind unsere Freunde. Deswegen ist das schon immer schwierig, dann auch von zu Hause wirklich wegzuziehen.
3: Das ist schon krass. Ich habe glaube noch keinen deutschen Act kennengelernt, der nicht wird wollen in die Schweiz. Also Nina Chuba ist ja auch ultimativ Fan von der Schweiz. Der Nico Santos wird auch nicht da sein. Die Michi Schulte jetzt auch. Das ist eigentlich schon krass.
0: Aber was halt schon wichtig ist, wenn die Deutschen dann in die Schweiz ziehen, dass sie sich auch dialektmässig ein bisschen versuchen anzupassen.
3: Ja.
0: Ich meine, wir verstehen euch, aber es ist einfach sehr sympathisch, wenn ihr dann unsere eingefleischten Dialektwörter versucht zu lernen. Und jetzt gehen wir ja auf Bern, also Michael Schulte ein bisschen Berndeutsch lernen.
2: Ein Dialektcheck. Was heisst Himmogügeli? Himmogügeli? Himmogügeli? Himmelskugel? Aber was ist eine Himmelskugel? Ich weiß es nicht. Ich weiß, hab leider gar keine Ahnung, was ein Himmogügeli ist. Ich sag mal Himmelskugel und das ist dann einfach, ich sag jetzt mal, das ist so eine Kugel, die man an den Weihnachtsbaum hängt vielleicht.
0: Oh, nein, er möchte nicht. Auf Zürich kommen, dann wär's einfacher. Marienkäfer, oder?
3: Jawohl.
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0: ist Viertel vor 8 und wir haben noch ein bisschen etwas vor. Wir haben ja Energy Live Session Tickets raushauen und das machen wir jetzt. Die Linien sind voll. Schönen guten Morgen, das sind Fabienne und Tanja. Wer ist am Telefon?
1: Hallo.
2: Hallo, da ist Karin.
0: Hoi, Karin. Ein richtiger Michael Schulte-Fan?
2: Ja, doch, kann man so sagen, ja.
0: Und wohin gehst du jetzt gerade? Noch nicht auf Bern, oder? Wo bist du unterwegs?
2: Nein, jetzt kann ich arbeiten.
0: Als?
2: Ich bin gerade unterwegs zum Arbeiten.
0: Wie? Als was?
2: Im Personal, genau, im Büro.
0: Aber wenn du schon im Büro arbeitest, kannst du so richtig abgehen? Weißt du, an der Energy Live Session, wenn wir dann schon ein bisschen shaken und so.
3: Hey, Karin kann die Hüfte schwingen.
2: Ja, unbedingt.
0: Also Karin, wir schenken dir einmal zwei Tickets. Viel Spaß.
3: Bis dann.
2: Hey, mega. Vielen, vielen herzlichen Dank.
0: Tschüss.
2: Tschüss. Schönen Tag. Ciao.
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3: Eigentlich ist mein Chef schuld.
0: Wieso?
3: Ja, weil er hat mir geschrieben, Anja, am Mittwoch regnet es dann und so, dann können wir leider nicht rausgucken filmen. Jetzt regnet es aber gar nicht. Und ich bin jetzt halt voll davon ausgegangen, dass...
0: Also es hat einfach, ich gebe es ehrlich zu, ich habe im Fall auch den Wetterradar verfolgt wegen Schulreisen und so. Und es ist immer am Mittwoch Regen angesagt. Bis heute am Morgen, da ist ausser in Zürich überall Regen angesagt. Ja, und in Zürich nicht. Wie sieht es aus?
3: Ja, jetzt sieht es eigentlich relativ gut aus. Also schon noch ein paar Wolken umeinander und so. Aber trotzdem, die Sonne mag eigentlich relativ gut durchdrücken. Ich bin jetzt extra nochmal auf den Niederschlagsradar schauen. Höchstens am Abend sieht es jetzt noch aus, dass es noch ein paar Regengüsse könnte geben. Aber sonst
0: ist doch gut.
3: Ja,
0: nehmen wir. Finde ich schön. Einen richtigen Golden Summer.
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0: Genau 10 vor 8 ist es bei Energy Zürich an dem Mittwoch, 16. Runde im September. Schön, bist du bei uns.
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0: Nadine und ich, wir sind im gleichen Boot. Bubenmamis, sie sagt von sich, sie ist ein typisches Bubenmami. Nadine, hoi.
2: Hoi Nadine. Guten Morgen,
0: hoi. Was muss man denn für Attribute mitbringen, dass man ein typisches Bubenmami ist?
2: Ich glaube, man ist ein bisschen härter im Nähen und ein bisschen weniger so ein bisschen... Ja, wenn ich weiss, wenn ich der zweite auch ein Bub ist, dann ist es mit der Handtasche ist es recht weit weggerutscht.
0: Hast du gerade mal zuerst einen Panzer gekauft oder ein Schutzschild?
2: Ja, sie sind seitdem recht im Schrank, weil sie sind ein bisschen zart, um auf den Spielplatz und auf den Fußballplatz mitzunehmen.
0: Also genau. Dann haben wir das Klischee auch bedient. Und was noch interessant ist, deine Jungs sind ja recht weit auseinander. Also 13 und 5, sozusagen ein Kindergärtner und ein Teenager, was ist strenger?
2: Es sind ganz andere Sorgen, die du hast. Wenn der Kleine weg ist, dann weiss er, er jagt irgendein Eidechse. Und wenn der Grosse weg ist, dann...
0: Jagt er irgendein Röckli oder was?
3: Entschuldigung, dass ich da reingrehe. Aber habt ihr auch noch etwas Positives, wenn wir zwei Buben
2: haben? Es ist einfach auch schön am Abend, wenn dann nachher zuerst der Kleine kommt.
0: Wenn sie schlafen oder was?
2: Kuschelt. Ja, genau. Und dann kommt der Grosse auch noch mal einmal kurz über den Kopf mit 13. Oh.
3: Also muss ich nicht abgeschreckt sein, wenn auf dem Schwangerschaftstest dann plötzlich stehen, Achtung Anja, zwei Buben.
0: Aber auf dem Schwangerschaftstest dann
3: ja,
0: maximal
3: los, nicht.
0: Nein, also ich finde es wirklich wunderbar. Ich liebe es, ein Bubenmami zu sein. Und ich finde auch, mit den Buben kann man mal einen richtig schönen Wellness-Tag machen. Habe ich übrigens gemacht das Wochenende. Also von dem her, alles picobello. Und jetzt, wenn wir sowieso einfach ganz neutral wissen, ob du den Song erkennst in wenigen Sekunden, weil das ist ja unser eigentliches Spiel, das wir spielen wollen, gell Nadine?
2: Ja, genau.
0: Also gut, Achtung, 3, 2, 1.
2: Oh nein, oh nein. Ich habe keine Ahnung.
0: Oh. Willst du raten? Weißt du, kannst nichts mehr verlieren.
2: Oh.
3: Ich würde sagen, der Ältere lost. Der Jüngere, weiß ich nicht. Ist nicht so das Kinderlied.
2: Nein, ich habe wirklich gar keine Ahnung.
0: Ja, nur, da haben wir wenigstens eine schöne Plauder-Minute mit dir. Es war lässig, dich kennenzulernen. Grüße an die Jungs und alles Gute, Nadine.
2: Gleichfalls, danke.
0: Tschüss.
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9: Schönen Mittwoch dir, es ist der 16. September, jetzt Punkt 8.
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9: Und unserem Mario Ross.
11: Zum ersten Mal seit 5 Jahren sinken die Mieten in der Schweiz. Das zeigt die neue Rental Home Market Price Analyse von New Home und dem Swiss Real Estate Institute. Die Angebotsmieten sind zwischen Juli 2025 und Juni 2026 im Schnitt um 1,7% zurückgegangen. Am stärksten sinken sie in den teuersten Regionen zu Zürich und im Tessin. Dafür hat sich in der Zentralschweiz jetzt eine neue Hochpreiszone etabliert. Gleichzeitig ist aber auch die Wohnungsknappheit so gross wie noch nie. Nachdem die NATO-Kampfjets in Litauen in der Nacht auf gestern Drohnen abgeschossen haben, ist jetzt herausgekommen, dass die Drohne mit Sprengstoff beladen war. Das hat der litauische Verteidigungsminister mitteilt. Fachleute haben die Sprengladung entschärft. Drohnen werden weiterhin untersucht. Woher sie kommt, ist noch unklar. Erste Erkenntnis nach ist sie wahrscheinlich von Belarus her auf Litauen hineingeflogen. Wegen dem Ukraine-Krieg hat es schon mehrere Drohnenvorfälle in den baltischen Ländern gegeben. Nachdem der Macklemore wegen pro-palästinensischen Aussagen von der Tour von Ed Sheeran ausgeschlossen wurde, haben jetzt alle Vorgruppen aus Solidarität ihre Auftritte abgesagt. Darunter sind unter anderem auch der Lucas Graham und der Phineas, der Brüder von der Billie Eilish. Auch der Ed Sheeran selber hat sich auf Instagram dazu geäussert. Er begründet den Ausschluss von Macklemore damit, dass verschiedene Veranstaltungsorte mit droht haben, das Konzert zu streichen, wenn er Teil der Show sei.
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13: Heute irgendwie alles ein bisschen wechselhaft. Also jetzt gerade im Moment noch trocken und die Sonne, die mag durchdrücken mit ein paar Wolken am Himmel. Aber gegen den späteren Abend kann es dann doch noch ein paar Regengütsche geben. Die Temperatur haben wir um die 22 Grad dann am Nachmittag.
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9: 3 ab 8 ist es und aufpassen, es hat 2 Unfälle gegeben auf der A1 Bern Richtung Zürich zwischen Lenzburg und Baden-West. Darum Stau, verlierst du etwa eine Viertelstunde und eben auch auf der A3 hat es geklopft. Basel Richtung Zürich zwischen Brugg und der Zweizweigung Birnfeld. Auch dort 15 Minuten Anstehen angesagt. Wir gehen auf der A1 nochmal, Bern Richtung St. Gallen zwischen Dietikon und Zürich-Affoltern, wo es stockt. Und ebenfalls auf der gleichen Strecke zwischen Zürich-Seebach und Zürich-Ost. Dann haben wir noch St. Gallen Richtung Zürich zwischen der Verzweigung Brüttiselle und der Verzweigung Zürich-Ost. Und weiter auf der A1 Zürich Richtung Bern zwischen Lenzburg und Aarau-Ost. Dann bitte noch ein bisschen mehr Geduld einrechnen beim Letten zwischen Zürich-Ost und Milchbuchtunnel. Es staut ebenfalls beim Westring Basel Richtung Chur zwischen Urdorf-Süd und Zürich-West. Dann auch noch beim Westring zwischen Urdorf-Nord und dem Limmataler Kreuz. Und last but not least, Richtung Wiedeke zwischen Zürich-Süd und Wiedeke Stau. Gute Fahrt!
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9: Anja, ich habe ja eigentlich noch ein Geständnis geplant. Wir reden ja heute über Ricardo und Sachen, die wir verkaufen. Und ich habe jetzt, um den Puls zu fühlen, zuerst einmal am Roman erzählt, was ich für ein Geständnis machen will. Und ich sage nur so viel. Die Antwort, die zurückkommt, ist, tönt schräg, ein bisschen irre. Kommen noch Schiss über vor dir. Also, ob ich das wirklich am Sender erzählen will.
13: Was ist das? Nein, jetzt musst du. Also, wenn es so krass Teaser ist, dann musst du. Aber du kannst ja nachher, wenn es rund ums Darfmann das geht, Ricardo etc. wird ja ein grosses Thema.
9: Überlegen wir das Schluss dir raus. Thema Wechsel. Tiffany Aries, eine der coolsten Künstlerinnen am NRJ, habe ich sie kennengelernt.
13: Ja.
9: Und sie hat mir etwas erzählt, was sie sehr unsympathisch würde machen für dich, wer sie gerne mal daten würde.
14: Ich glaube, die Person, die ich kenne und die ich daten würde, ist auf jeden Fall Nico Santos.
15: Ja, habe ich genau gedacht.
9: Das ist ja dein Favorite, oder?
13: Ja, das wäre auch mein... Vom ganzen NRJ Airline-Up wäre das auch mein Favorite gewesen. Aber ich glaube, von allen, sorry.
9: Er ist sowieso schon vergeben.
13: Er ist einfach ein Sunshine.
9: Wir wollen euch keine Hoffnung machen. Okay. Und jetzt hören wir sie in voller Länge hier bei NRJ mit Morgen.
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0: Arbeit, hoffentlich pünktlich. In einem Pumper mit uns, in einem neuen Tag. Heißt Mittwoch, 16. September. Schön, bist du bei Energy am 10 ab 8. Wir haben noch etwas zu klären, Frau Schäublin und ich. Und zwar eine Frage. Und die kommt heute von
1: Tim.
0: Vom Tim. Und er möchte, glaube ich, wissen, wenn er jetzt irgendetwas gekauft hat auf Ricardo oder Tutti oder so und nachher in echt findet, oh nein, das gefällt mir nicht, dürfen wir das einfach wieder zurückgeben und das Geld dafür verlangen oder nicht? Das beantwortet jetzt unsere Hausanwältin Zara Schleppi.
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1: Also, ich wollte jetzt einfach zuerst mal die Frage klären und nachher wollte ich mir unbedingt noch dein grosses Geständnis, das du jetzt den ganzen Morgen angeteased hast, noch wissen. Aber eben zuerst, dürfen wir einen gekauften Artikel zurückgeben, wenn er einem nicht gefällt? Zara Schleppi, Energy Hausanwältin, ja oder nein?
3: Nein, Online-Kauf kann man nicht in jedem Fall einfach retournieren und den Kaufpreis zurückverlangen. Das Schweizer Recht kennt grundsätzlich kein allgemeines gesetzliches Widerruf- oder Rückgaberecht, nur weil man sich dann nachträglich eben anders überlegt hat. Viele Online-Shops gewähren allerdings freiwilliges Rückgaberecht und regeln das so in ihren allgemeinen Geschäftsbedingungen.
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0: Also ich weiß nicht, ob ich es selber erzähle, weil der Roman hat ja geschrieben, ich sage irgendwie ein bisschen irr und dann käme ich ein bisschen Angst von mir über, weil ich es ihm eben schon erzählt. Ich habe gedacht, das ist vielleicht eine gute Geschichte, also, um morgen weiterzuziehen. Also gut, es ist so, ich liebe Ricardo.
1: Ja.
0: Und ich verkaufe mega gerne Sachen dort drauf und so. Also auch von mir, nicht nur von anderen. Aber ich habe halt auch schon mal etwas von meinem Mann verkauft. Oder ich mache es eigentlich relativ regelmäßig, weil er ist so ein Sammler. Und ich finde einmal immer, hey, wenn du etwas mehr als irgendwie 4-5 Monate nicht mehr gebraucht hast.
1: Was?
0: Oder vielleicht, ja, dann nachher, oder? Kannst du es irgendwann einmal.
1: Also das heisst, dein Mann hat eigentlich keine Sachen mehr von seiner
0: also
1: Kindheit.
0: Also einfach, wenn er jetzt wieder in den Keller gehen und sich dort mal umschauen, dann würde er vielleicht
1: der Keller
0: merken,
1: ist leer.
0: Das eine oder andere fehlt.
1: Wieso ich das so geil finde, ist einfach, du hast mir heute Morgen erzählt, du überleistest dir eine Miu Miu Tasche.
0: Jetzt weisst du mal, mit welchem Geld.
1: All deine Sachen von deinem Mann sind einfach weg für, und für das Geld kaufst du dann die Tasche und stehst du da mit so einem Pelzjäckchen und so.
0: So nein. Ja, ich weiss, irgendwie, es klingt wie schräger, wenn man sie jetzt mal so laut ausspricht, als wenn ich die Fotos mache und dann poste hinter seinem Rücken. Ich muss aber auch zu meiner Verteidigung sagen, es hat eigentlich erst etwa ein oder zweimal gegeben, dass er sagt, hey, wo ist eigentlich das Fotoalbum von 1995?
1: Nein, aber das Zeug tust du ja nicht verkaufen.
0: Nein,
1: was
0: nicht.
1: Denn zum Beispiel tust du verkaufen?
0: Er hat so gewisse Sammlungen und hat nie mehr angeschaut, weißt du, so heftig. Oder er hat zum Beispiel früher eine Dose gesammelt.
1: Ja, aber kannst du nicht.
0: Also die tue ich dann entsorgen.
1: Eine gute Dose sammeln würde ich gar nicht erst eben. Hier rot.
0: Oder dann hat er manchmal. Das ist eine andere Frage. Oder dann hat er einfach, also weißt du, er hat zum Beispiel so mega viel so Tontuben oder so Sachen, die er irgendwo mal noch bekommen hat.
1: Und Leute kaufen das auch wirklich. Das finde ich
0: ja,
1: etwas krass.
0: Ich glaube, über gewisse Sachen. Also ich habe auch mal eine alte Uhr verkauft, eine Wanduhr, die ich gefunden habe, das ist Granny-Style, das brauchen wir jetzt
1: aber
0: nicht mehr.
1: Kannst du nicht zuerst deine Sachen verkaufen? Und
0: ich kann
1: nachher
0: ja
1: sie?
0: Ich bin Minimalistin.
1: Okay.
0: Also, wenn er sie jetzt hört, mein lieber Mann, Lucho, du hast es bis jetzt nicht vermisst, du wirst es auch die nächsten Jahre nicht vermissen. Das macht doch jeder Mann.
1: Ich kann nicht.

0: 8. September, es ist genau 20:08.
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0: Sozusagen Border Patrol am Telefon. Schönen guten Morgen, lieber Pascal.
2: Hoi Pascu.
3: Guten Morgen zusammen.
0: Du arbeitest beim Zoll am Flughafen, aber hast nicht so gerne Fragen darüber. Ist das alles top secret?
3: Ja, natürlich, ja.
0: Also, nein, du, aber, also ich bin mal in der Asservatenkammer im Fall gewesen, vom
2: was
0: Flughafen.
2: Was ist das, dort, wo es die Kriminellen reinnehmen?
0: Nein, das kannst jetzt du gerade erklären, Pascal. Was ist die Asservatenkammer?
3: Das sind die Sachen, die wir beschlagnahmen.
0: Ah, das ist spannend.
2: Aber Pascal, gewesen. Dann habe ich im Fall noch eine andere Frage. Also ich bin mal in die Ferien und dann haben sie mir einfach das Wasserfläschchen durchgelassen im Fall.
3: Ja, das kann gut sein. Das sind Bestimmungen von der Airlines auch.
2: Also, okay, dann fliege ich nächstes Mal wieder mit der Airlines.
0: Genau, macht seinen Job aber gut und ist sehr bedeckt. Und er ist vor allem schon fokussiert, weil er weiss, jetzt gibt es dann gerade 15 Sekunden und in denen musst du abliefern. Willst du gegen Anja spielen oder gegen mich, Fabienne?
3: Gegen Fabienne, gegen dich.
0: Also, dann würde ich sagen, wir schalten dich noch schnell auf die Seite und Anja hat schon eine Frage ready gemacht.
2: Jawohl. Ah, warte, ich muss euch noch die Oberkategorie geben.
0: Ja, Achtung.
2: Chefetage. Oh. Jawohl, mehr verrate ich noch nicht. Lieber Pascal, wir schalten dich jetzt noch schnell weg und du darfst noch nicht warten. Ja. Bis nachher.
3: Bis nachher.
2: Läutet es bei dir nicht im Kopf, Fabi, wenn du Pascal hörst?
0: Doch, weil das ist unser Chef. Ja. Mein Chef ist es sogar schon seit 15 Jahren.
2: Ja, meine noch nicht so lange. Aber auf jeden Fall, unser Chef heisst auch Pascal und darum jetzt innerhalb von 15 Sekunden so viel. Soll ich es jetzt positiv oder negativ machen?
0: Wir wenden spicy drum. Nervige Sachen beim Chef. Innerhalb 15 Sekunden, ab jetzt.
2: Wenn er einem kontrolliert, wenn er einem Feedback in die Sendung schreibt,
0: nein,
2: warte, okay, wenn er schaut, ob man pünktlich oder nicht pünktlich kommt.
0: Das ist so ein Schleimerin,
2: ja,
0: dass du so wenig
2: sagen?
0: Sachen
2: Entschuldigung, er ist einfach so toll, der Chef.
0: Ja, mega.
2: Was hättest du noch alles gewusst?
0: Du bist so fake.
2: Komm, sag etwas,
0: nein,
2: nein. Jetzt kannst du noch etwas sagen.
0: Nein, ich will zuerst wissen, was der also Pascal gut selber sagt. Pascal, hoi.
3: Hoi.
0: Wie ist es beim Flughafen? Hat man dort einen guten Chef oder Chefin?
3: Hat man nur gute Chefin.
0: Oh, auch ein Schleimer wie Fabienne. Also gut, aber trotzdem muss man jetzt innerhalb von 15 Sekunden so viele nervige Sachen beim Chef aufzählen wie möglich. Ab jetzt!
3: Kontrollfreak, oh shit.
0: Gell, ist mir auch so gegangen.
3: Chef hat. ist humorlos.
0: Ja, das finde ich gut. Du hast zwei gewusst,
2: wow.
0: Ich drei. Aber wir sind
2: Fabi
0: beide Schleimer.
2: So ich hätte noch irgendwie gesagt, wenn er keinen Lohn gibt oder
0: ah,
2: so.
0: Ah ja gut, aber
2: also
0: das kommt bei uns ja nie vor.
2: Ja, das stimmt das natürlich.
0: Da genau.
2: Pascal, du hast leider verloren, sorry.
3: Schade, ja.
0: Aber kannst du es der Chefin schicken, den Auszug von dem Gespräch und dann gibt es vielleicht
3: ja,
0: eine kleine Lohnerhöhung, oder?
3: Ja, mach ich.
0: Ist gut. Danke,
2: tschüss,
0: Pascal.
2: Tschüss.
3: Danke, tschüss zusammen.
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6: Mittwoch, 16. September, jetzt ist 8:30.
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6: Hier gibt es von unserem Mario Ros.
8: Eine 70-jährige Wanderin namens Anna hat 5 Tage in den Piemontesischen Alpen überlebt. Und das ganz allein. Weil ihre Kollegin, die auf die Wanderung mitgekommen ist, hat müssen wegen Schulterproblemen umkehren. Kurz darauf ist ein Gewitter aufgezogen. Die Anna hat sich zwar unter Tannenbäumen retten, hat dabei aber ihre Orientierung völlig verloren. Ihre Familie hat die Rettungskräfte alarmiert und die haben sie mit Helikopter, Drohnen und sogar Spürhunden gesucht. Bis die sie dann aber auf dem Cima Tessina Pass auf 2000 Meter oben gefunden haben, hat sie 5 Tage und Nächte müssen verrissen in der Wildnis ausharren. Und das, wie die Zeitung La Guida berichtet, sogar bei Temperaturen unter dem Gefrierpunkt. Sie war zwar unterkühlt, hat aber frisches Trinkwasser gefunden, ihre Lebensmittel rationiert und sich von Heidelbeere ernährt. Und so können überleben.
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1: Schau mal, die schöne Sonne, die schon draußen ist. Schon so früh am Morgen, um 8:30. Und sie bleibt auch weiterhin noch draußen für den Rest des Tages. Aber gegen den Nachmittag, später in Abend, kann es dann doch noch ein paar Regengüsse geben. Temperaturen gibt es heute nur noch knapp um die 22 Grad. Also definitiv im Herbst ankommen, würde ich sagen.
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10: Es ist immer noch der Unfall, der uns ein bisschen Zeitverzögerung bringt. Auf der A1 Bern Richtung Zürich zwischen Lenzburg und Magenwil hat es früher am Morgen eben den Unfall gegeben. Dann bleiben wir gerade auf der A1 Bern Richtung St. Gallen zwischen Dietikon und Zürich-Affolter stocken und ebenfalls zwischen Zürich-Seebach und Zürich-Ost. Dann St. Gallen Richtung Zürich zwischen der Verzweigung Brüttisellen und Zürich-Ost und beim Letten zwischen Zürich-Ost und Milchbucktunnel ebenfalls harziges Vorwärtskommen angesagt auf der A3 Basel Richtung Zürich zwischen Bruck und der Verzweigung Birrenfeld und beim Westring Basel Richtung Chur zwischen Urdorf Süd und Zürich West. Dann auch auf dem Westring zwischen Urdorf Nord und dem Limmataler Kreuz und wenn du noch Richtung Wiedeke unterwegs bist, dort zwischen Zürich Süd und Wiedeke Stau angesagt. Komm gut an dein Ziel.
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0: Minuten noch, dann ist es 9 Uhr. Mitte Woche haben wir 16. Runde im September. Anja Schäublin braucht Tipps. Sie ist Mitte 20 und möchte von uns erfahreneren Semester wissen, was würden wir unseren jüngeren Ich raten,
1: jawohl,
0: wenn wir mit uns selber könnten reden. Was ist das, was du bis jetzt mitnimmst?
1: Hey, im Fall mehr so ein bisschen Basic-Tipps. Also ich habe noch nicht so spezifische Sachen mit auf den Weg bekommen. Einfach so, ja, geniesse dein Leben, mach das, was du willst. Kollagen hat es, glaube ich, geheissen. Muss irgendwie ins Müsli rein tun, dass ich keine Falten bekomme.
0: Also schau, ich fasse es nochmal zusammen von meiner Seite. Studium fertig machen, bei der Heirat ganz genau schauen, welche Familie das mitheiratet. Arbeiten für dich und nicht für die Firma. Wenn du morgen kündigst, dann läuft der Laden weiter. Dann, wenn du jetzt einen Heartbreak gerade erlebst, ich weiss, bei dir ist ja auch mal auch immer
1: okay. Okay.
0: Aber es wird noch besser kommen. Fix wird es noch besser kommen. Die Person, die du heiratest, Anja, das wird dann einfach einsam eine Spitze werden.
1: Ja,
0: und Geld sparen und investieren, das ist auch immer etwas, wo man sonst so ein bisschen bereuen könnte.
1: Gut, das heisst, meine Zukunft sieht bis jetzt eher scheiter aus, weil ich kein Boyfriend im Moment investiert habe, ich noch keine Rappe und Studium habe ich auch angefangen.
0: Ja, das sieht nicht gerade so optimal aus, aber lass doch einfach sonst nicht auf mich, sondern auf Salome. Dort klingt es irgendwie optimistischer.
2: Ich würde meinem 20-jährigen Ich sagen, lebe dein Leben so, wie es sich für dich richtig anfühlt und nicht so, wie es andere von dir erwarten. Trau dich, einen Fehler machen, trau dich, die Entscheidung treffen. Und vergiss dabei nicht, du musst jetzt schon leben und nicht erst mit 30 oder so.
0: Jennifer blasst das gleiche Horn.
3: Für mein 20-jähriges Ich würde sagen, dass es niemals aufgeben soll, dass ich stärker bin, als ich denke und dass man alles schaffen kann, wenn man es gerne möchte.
0: Genau. Und auch der Alessandro möchte noch etwas mit auf den Weg, Anja.
4: Liebes Energy-Team, schönen guten Morgen. Mein Name ist Alessandro. Also von meiner Seite einen Tipp geben an eine Person, die jünger ist oder 20 ist, ganz einfach sich nicht viel Druck machen, das Leben einfach geniessen und alles ausprobieren, denn das Leben ist wirklich zu kurz. Und ich sage immer, das Leben sollte man geniessen und es ist wunderschön und das Beste daraus machen. Schön zu sagen,
1: ja, aber so das nicht mit zu viel Druck machen, finde ich in der Schweiz einfach ultra schwierig. Das ist ja so eine Druckgesellschaft, wo du immer musst leisten und leisten, dass du überhaupt noch jemand ankommst und so. Ich finde das mega schwierig,
0: also,
1: look, so ein gutes Mass zu finden.
0: Mach es doch einfach ganz anders, oder? Dann nimmst du einfach den Tipp von mir, dann musst du nie mehr im Leben einen Druck machen.
1: Oh, jetzt.
0: Schreib in den Nullerjahren einen Hit. Was heisst Paparazzi? Dann hast du es

0: Und wir wollen wissen von dir da draussen, was sagst du deinem jüngeren Ich mit auf den Weg geben? Also was gibst du ihm mit auf den Weg, wenn du nochmal könntest so 20 sein? Und Anja, du machst dir ja ein bisschen Sorgen um dein Liebesleben.
1: Ja, ein bisschen, weil ich bin im Moment Single seit etwa einem Jahr plus minus und bin so ein bisschen in dem Datingleben angekommen, habe jetzt gerade gemerkt, also da ist im Moment gerade gar nichts Schlaues umeinander.
0: Und den Herzschmerz habe ich ja noch miterlebt. Das ja, ist schon gross. Genau. Das war eine lange Beziehung, die zu Ende ist.
1: Sehr, sehr heftig gewesen, aber der ist jetzt auch langsam, aber sicher ziemlich sicher sogar überwunden. Und jetzt denke ich mir halt schon langsam, hey, ich bin 26, ich möchte unbedingt mal ein Kind. Mhm. Das heisst, mit so 30 ist dann langsam auch das Thema wegen Heiraten, Kind bekommen und so. Und ich habe jetzt langsam ein bisschen, nicht Panik, aber so ein bisschen, hey, ich müsste dann schon gleich mal
0: also,
1: jemanden gut kennenlernen.
0: Einfach mal so viel vorausgeschickt. Mit 27 bin ich von meiner damaligen grossen Liebe verlassen worden und habe gedacht, es wird nie mehr jemand kommen, ich werde nie mehr glücklich werden, ich werde nie mehr meine Kinder können haben, die ja. ich unbedingt wollte. Und es ist alles anders gekommen, wie du ja weißt. Und ich kann wirklich sagen, chills, hängs, ja, nüsse.
1: Ich habe so ein bisschen so einen Zeitplan, weißt du, dass ich wirklich mit so 30, wo ich eigentlich heirate, dann
0: schaffst
1: mit so ein,
0: alles.
1: Zwei,
0: ich 30. Innerhalb von einem Jahr bin ich verlobt und schwanger. Und ich verlasse den Nikolas aus der Hörerschaft von der Energy Landschaft. Der beruhigt dich.
2: Guten Morgen, das ist der Nikola. Hey Anja, mach dir nicht so Gedanken. Du bist 26, du wirst deinen Lebenspartner noch finden. Ja. Da mache ich mir keine Sorgen. So eine sympathische, junge Frau mit einem so einem tollen Lachen, die wird das ohne Probleme wird die jemand finden. Du musst halt vielleicht irgendwann die Morgensendung abgeben, dass du am Abend kannst in den Ausgang. Dann habe ich keine Angst, dass du jemanden finden wirst. Schönes Täglich allen. Ciao.
0: Genannt. Also nein, Morgensendung nicht abgeben.
1: Nein, das machen wir nicht. Das ist kein Thema. Definitiv nicht.
0: Also komm, zeig uns die schönsten Lachen.
1: Ja.
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1: Kann man ja nur lächeln, wenn es so schön die Sonne scheint. Nein, das ist langsam ein bisschen traurig. Ich lasse mich da mega bemitleiden.
0: Nein, ich finde das schön.
1: Ich wollte nur
0: das
1: Tipps von euch. Das finde ich eigentlich wirklich noch interessant, von der älteren Generation Tipps bekommen. Auf jeden Fall freuen wir uns das Wetter heute am Nachmittag oder jetzt am Abend oder den Tag durch können wir sicher noch grüßen mit etwa 22 Grad.
0: Grüßen
1: wir das Wetter. Sorry, ich kann es noch geniessen. Ich bin so hin und weg wegen Nikola. Wir können es noch geniessen mit 22 Grad am Nachmittag und viel Sonne. Gegen den Abend kommt dann aber trotzdem der ein oder andere Regengutsch.
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0: Hey,

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1: Adrian und unser Lieblingsgebäck, die Madeleine.
2: Hallo
1: zusammen.
3: Hallo.
1: Oh, sorry, Madeleine, es ist so auf der Hand gelegen. Wie oft hörst du den Spruch?
3: Nicht viel, vielleicht nicht gerne.
2: Oh, nein, das ist aber auch noch blöd, wenn man Madeleine heisst, nicht gerne Madeleine hat. Also ich liebe Madeleine, einfach schon mal das, vielleicht als kleiner Pluspunkt. Fabi hätte ich schon mal gern.
1: Ja. Also, wir tun schnell den Adrian auf die Seite und dann spielen wir mit der Madeleine zuerst.
3: Okay, tschüss.
1: Dann ist die erste Frage auch ziemlich auf der Hand. Was ist denn dein Lieblingsgebäck?
3: Ich habe gerne Quarkini.
1: Quarkini?
3: Das ist so eine Basnacht-Spezialität.
1: Ich glaube, so, das sind sowieso, ist das nicht so Blätterteig mit so Quark drin?
3: Nein, das sind Siegertaschen. Das andere ist wie kleine Berliner, aber nicht gefüllt.
1: Okay, also
2: ich kann nur Basnacht.
1: Wir nehmen die Quarkini.
2: Also gut, Quarkini aufgeschrieben. Und dann so die Frage, die wir natürlich gerade schön ableiten. Wenn der Adrian ein Gebäck wäre, was wäre er für eins und wieso?
3: Muss es Gebäck sein oder gilt auch Schwarzwälder dort?
1: Nein, das geht auch, das geht auch.
2: Das ist eine Ultraherzige.
1: Aber warum ist Schwarzwälder Torte? Weil sie einfach gerne hat.
3: Das ist deine Lieblingstorte.
1: Also gut, dann nehmen wir das. Aber jetzt machen wir es ein bisschen schwierig, wenn wir zusammen ins Schlafzimmer gehen. Und weil die Anja ja noch so spicy jung ist, darf sie gerne die Frage stellen.
2: Ja, super, schiebst du mir einfach rüber.
1: Also wir gehen in die Bäckerstube. Wo in der Bäckerei haben wir am ehesten Sex? Im Kühler?
2: Im Backofen.
1: Im Backofen. Oder
2: auf dem Mehltisch?
3: Ich glaube, in der Kühle.
1: Ja.
3: Wir sind bei jener von Natur aus, haben wir immer zu warm, wenn wir es lieber kann.
1: Das macht Sinn.
2: Das ist aber nicht gut für ihn. Aber ja,
1: also, mal schauen, was trotzdem funktioniert.
2: Dann holen wir ihn trotzdem zurück. Grüezi, Adrian, hoi.
3: Hallo.
1: Was ist der Madeleine ihres Lieblingsgebäck?
3: Das ist Quarkini, jetzt sehr gerne.
1: Richtig.
2: Bravo, erster Punkt für euch.
1: Adrian, also was für ein Gebäck tust du dich identifizieren?
3: Das ist Schwarzwälder-Torte.
1: Korrekt.
2: Das ist richtig.
1: Das war einfach. Also jetzt machen wir es ganz, ganz schwierig. Wo in der Bäckerei habt ihr auf keinen Fall Sex? Ist es auf dem Mehltisch, im Kühlraum oder ist es im Backofen?
3: Da meine Frau gegen kalt hat, würden wir sicher in den Kühlraum machen.
1: Ihr seid aufgeflogen. Beschissen. Leider. Weißt, wir haben so viel, die bescheissen, darum machen wir einmal eine kleine Kontrollfrage. Wir haben ihr nämlich genau die gegenteilige Frage gestellt, wo hättet ihr Sex? Und hat sie gefunden, weil ihr immer so heiß habt, habt ihr in der Kühletasche.
2: Mann.
1: Ja, tut mir leid, ihr seid aufgeflogen.
2: Wir sind leider beschissen und können wir darum nicht gehen. I'm sorry.
3: Okay.
1: Tschüss zusammen, macht's gut.
3: Tschüss.
1: Ciao.
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5: Und Mario Ros.
7: Nachdem die NATO-Kampfjets das Litauen in der Nacht auf gestern Drohnen abgeschossen haben, ist jetzt herausgekommen, dass die Drohne mit Sprengstoff beladen war. Das hat der litauische Verteidigungsminister mitgeteilt. Fachleute haben die Sprengladung entschärft. Drohnen werden weiterhin untersucht. Woher sie kommt, ist noch unklar. Erste Erkenntnis nach ist sie wahrscheinlich von Belarus her auf Litauen hineingeflogen. Wegen dem Ukraine-Krieg hat es schon mehrere Drohnenvorfälle in den baltischen Ländern gegeben. Nachdem der Macklemore wegen pro-palästinensischen Aussagen von der Tour von Ed Sheeran ausgeschlossen wurde, haben jetzt alle Vorgruppen aus Solidarität ihre Auftritte abgesagt. Darunter sind unter anderem auch der Lucas Graham und der Phineas, der Brüder von der Billie Eilish. Auch der Ed Sheeran selber hat sich auf Instagram dazu geäussert. Er begründet den Ausschluss von Macklemore damit, dass verschiedene Veranstaltungsorte mit droht haben, das Konzert streichen, wenn er Teil der Show sei. Der Kennedy Center, die grösste öffentliche Kultureinrichtung von Washington, wird geschlossen. Das hat der US-Präsident Donald Trump auf seiner Plattform Truth Social bekannt gegeben. Grund dafür sind Sicherheitsbedenken und dringend nötige Renovierungsarbeiten. Die Arbeiten können aber nur gemacht werden, wenn ein Berufungsgericht über die geplante Umbenennung entschieden hätte. Im Mai ist das Gremium von Trump vor Gericht daran gescheitert, den Namen des aktuellen Präsidenten in die Beschriftung der Fassade des Kennedy Center aufzunehmen. Gestern hat das Gremium darum für eine Schliessung gestimmt.
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9: Die Daten werden aktualisiert. Warte, es ladet noch.
10: Ja, viel ist ja nicht passiert. Jetzt. Oder jetzt kommt die Sonne führen und
9: ja,
10: fertig.
9: Ja, jetzt. Jetzt hast du es eigentlich schon gesagt. Jetzt hast du es schon verrollt. Bravo. Am Nachmittag dann vielleicht noch gegen den späteren Abend ein bisschen Regen, aber Temperaturen mit um die 22 Grad.
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10: 3 ab 9 immer noch die gleichen Übeltäter. Vor allem die A1 macht ein bisschen Probleme. Bern Richtung St. Gallen zwischen Dietikon und Affoltern stocken. A1 Bern Richtung St. Gallen zwischen Zürich-Seebach und Zürich-Ost ebenfalls. Und St. Gallen Richtung Zürich zwischen Bezweigung Brütisellen und Zürich-Ost. Dann gehen wir noch an Letten zwischen Zürich-Ost und Milchbucktunnel. Muss ein bisschen länger Geduld haben. Und auch beim Westring Basel Richtung Chur. Zwischen Urdorf Süd und Zürich West und ebenfalls zwischen Urdorf Nord und dem Limmataler Kreuz. Last but not least, wenn du Richtung Wiedeke unterwegs bist, zwischen Zürich Süd und Wiedeke musst du ein bisschen mehr Zeit einrechnen. Gute Fahrt!
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10: Servus.
9: Guten Morgen.
10: Und man hätte nicht gedacht, dass wir so ein grosses Talkradio werden heute am Morgen so deep reingehen in die Materie. Wir wollten ja eigentlich nur wissen, was du da außer deinem jüngeren Ich würdest mit auf den Weg geben, was zum Beispiel Anja Schäublin berücksichtigen sollte, weil sie ja noch die ganze Zukunft vor sich hat.
9: Genau.
10: Und du machst dir am meisten ein bisschen Sorgen um deine Liebe, oder?
9: Ja, voll, weil ich bin jetzt eben so 26, ich möchte unbedingt Kind und heiraten etc. Und das sollte man ja, oder möchte ich gerne ab so 30, 32. Und ich habe langsam einfach so das Gefühl, hey, irgendwann muss dann schon noch etwas passieren und so.
10: Setz dich nicht unter Druck, das sagt auch unser Energy-Hörer, der Kudutz.
11: Hey, ich mische mich auch noch schnell rein zum Thema Single sein. Weisheit von mir, gib dem Ganzen keinen Druck, weil im Endeffekt, wenn du auf Druck jemanden suchst, unbedingt Familie gründen möchtest, dann kommt das in den meisten Fällen nicht unbedingt gut. Man sagt ja, mit Druck kommt man scheiße. Los, einfach auf dich zukommen. Aber irgendwo draussen wird es sicher der Richtige geben und wie erwähnt. Wenn du den gefunden hast, lass ihn nicht los.

0: Weekends, Blinding Lights. Gehört um 20 ab 9 Uhr bei Energy Zürich an dem Mittwoch, 16. September, wo wir noch eine Rechnung offen haben. Also wir möchten ja eigentlich noch eine Gewinnerin oder einen Gewinner küren, der unsere 100-frankige Digitec Gucci abstaubt. Ja, aber der muss schnell sein. Tiefige Antworten sind gesucht jetzt.
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0: Ja, you know the drill. Jeden Tag gibt es eine Frage rund ums EWZ Zürinet. Und es geht immer so um Glasfaserkabel und so. Und die heutige Frage am Morgen war, ein Bautrupp verleiht für das EWZ Zürinet in einem Quartier jeden Tag doppelt so viel Glasfasern wie am Tag vorher. Am Tag 10 ist das ganze Quartier angeschlossen. An welchem Tag ist es erst zur Hälfte fertig gewesen? Antwort A wäre Tag 2, Antwort B Tag 5. Und Antwort C, Tag 9.
2: Mega schwierig, du.
0: Also, mir ist zu viel. Mir auch. Also, ich bin froh, dass wir einfach Radiomoderatoren sind. Wir nicht so schlau sind. Gell? Aber zum Glück haben wir schlaue Hörer und Hörerinnen. Unter anderem Salome hat einen Guess abgegeben.
3: Guten Morgen, liebes Energy-Team. Ich würde sagen, es ist Tag 9, also dementsprechend Antwort C. Ich wünsche euch einen schönen Tag. Ciao zusammen.
2: Ja, ich bin froh, dass wir den Lösungsweg nicht hinschreiben, weil wie sie auf die Lösung gekommen ist, keine Ahnung.
0: Sicher einfach ChatGPT. Ja. Nein, wir wollen das Salome nicht unterstellen, weil wir wissen gar noch nicht, ob es richtig ist oder nicht. Wer das am besten weiss, ist der Roman Leiser, Leiter vom Verkauf und Marketingentwicklung vom EWZ.
4: Ja, gute Frage, aber lösbar und in diesem Quartier ist sie am 9. Tag erst zur Hälfte fertig.
0: Bravo Salome, viel Spass beim Shoppen bei Digitec.
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0: Definitiv die bessere Sängerin als Schauspielerin, würde ich jetzt mal meinen.
1: Findest
0: du? Jennifer Lopez.
1: Nein, Gott. Ich finde den Film, wo sie so irgendwie so künstlich befruchten lassen, so finde ich aber mega cool.
0: Den habe ich nicht gesehen. Ich habe bei Nothing Hill, oder wie der heisst, aufgehört. Aber es geht jetzt um etwas anderes. Und zwar haben wir ja unserem jüngeren Ich Tipps gegeben heute Morgen. Und vor allem, weil du dir ein bisschen Sorgen machst, jetzt auch gerade mit deiner Liebe und so. Du bist 26, wann wirst du heiraten, wann wirst du Kind haben. Aber der Christian beruhigt uns.
2: Hey Ladies, es spielt doch Carola auf 26, 27. Ich werde nächstes Jahr 50 und fühle mich immer noch tiptop fit. Hey, also genießt das Leben, jeden Tag. Und ja.
0: Danke an die beste Community ever.
1: Ja, danke für eure Tipps. Ich bin gerade wirklich ein bisschen beruhigter jetzt nach dem Morgen.
0: Dass ihr immer mitmacht und mit uns den Morgen durchsteht. Das hat richtig Spass gemacht. Auch mit der Nadine beim Schubidu.
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0: Nadine und ich, wir sind im gleichen Boot. Bubenmamis, sie sagt von sich, sie ist ein typisches Bubenmami. Nadine, hoi.
4: Guten Morgen, hoi.
0: Was muss man dann für Attribute mitbringen, dass man ein typisches Bubenmami ist?
4: Ich glaube, man ist ein bisschen härter im Nähen und ein bisschen weniger so ein bisschen... Ja, wenn ich weiß, dass ich zweit auch ein Bub ist, ein bisschen mit der Handtasche ist es recht weit weggerutscht.
0: Hast du gerade mal zuerst einen Panzer gekauft oder irgendein Schutzschild?
4: Ja, sie sind seitdem recht im Schrank, weil sie sind ein bisschen zart, um auf den Spielplatz und auf den Fußballplatz mitzunehmen.
0: Also dann haben wir das Klischee auch bedient. Und was noch interessant ist, deine Jungs sind ja recht weit auseinander. Also 13 und 5, sozusagen ein Kindergärtner und ein Teenager. Was ist strenger?
4: Es sind ganz andere Sorgen, die du hast. Wenn der Kleine weg ist, dann weiss er, er jagt irgendein Eidechen. Und wenn der Gross weg ist, dann...
0: Jagt er irgendein Röckchen oder was?
1: Entschuldigung, dass ich da reingere. Aber haben wir auch noch etwas Positives, wenn wir zwei Buben
4: Es ist immer auch schön am Abend, wenn dann nachher zuerst der Kleine kommt.
0: Wenn sie schlafen oder was?
4: Kuschelt. Ja, genau. Und dann kommt der Gross und auch noch mal einmal kurz über den Kopf mit 13.
0: Also muss ich nicht abgeschreckt sein, wenn auf dem Schwangerschaftstest dann plötzlich stehen, Achtung, Anja, zwei Buben.
1: Aber auf dem Schwangerschaftstest dann
0: maximal nicht. Nein, also ich finde es wirklich wunderbar. Ich liebe es, ein Bubenmami zu sein. Und ich finde auch, mit den Buben kann man mal einen richtig schönen Wellness-Tag machen. Habe ich übrigens gemacht, das Wochenende. Also von dem her, alles picobello. Und jetzt, wenn wir sowieso einfach ganz neutral wissen, ob du den Song erkennst in wenigen Sekunden, weil das ist ja unser eigentliches Spiel, das wir spielen wollen, gell Nadine?
4: Ja, genau.
0: Also gut, Achtung, 3, 2, 1.
4: Oh nein. Ich habe keine Ahnung.
0: Oh, willst du raten? Weißt du, kannst nichts mehr verlieren.
1: Oh. Ich würde sagen, der Ältere lost. Der Jüngere, weiß ich nicht. Ist nicht so das Kinderlied.
4: Nein, ich habe wirklich gar keine Ahnung.
0: Ja, nur, da haben wir wenigstens eine schöne Plauder-Minute mit dir. Ist lässig, dich kennenzulernen. Grüße an die Jungs und alles Gute, Nadine.
4: Mich gefällt. Danke.
0: Tschüss.
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0: Das ist die Vormittag von dem Mittwoch, 16. 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
0: Im Nachrichtenstudio ist der Mario Ross.
2: Nachdem der Macklemore wegen propalästinensischen Aussagen von der Tour von Ed Sheeran ausgeschlossen wurde, haben jetzt alle Vorgruppen aus Solidarität ihre Auftritte abgesagt. Darunter sind unter anderem auch der Lucas Graham und der Phineas, der Brüder von der Billie Eilish. Auch der Ed Sheeran selber hat sich auf Instagram dazu geäussert. Er begründet den Ausschluss von Macklemore damit, dass verschiedene Veranstaltungsorte mit droht haben, Konzerte zu streichen, wenn er Teil von der Show sei. Der Kennedy Center, die grösste öffentliche Kultureinrichtung von Washington, wird geschlossen. Das hat der US-Präsident Donald Trump auf seiner Plattform Truth Social bekannt gegeben. Grund dafür seien Sicherheitsbedenken und dringend nötige Renovierungsarbeiten. Die Arbeiten können aber nur gemacht werden, wenn ein Berufungsgericht über die geplante Umbenennung entschieden hätte. Im Mai ist das Gremium von Trump vor Gericht daran gescheitert, den Namen des aktuellen Präsidenten in die Beschriftung der Fassade des Kennedy Center aufzunehmen. Gestern hat das Gremium darum für eine Schliessung gestimmt. Es gibt Lieferprobleme bei den Impfungen für die nächste Grippewelle, die für den Herbst erwartet wird. Wie das Bundesamt für Gesundheit BAG mitteilt, gehen sie davon aus, dass wegen der Engpässe nur rund 60% von der gebrauchten Menge rechtzeitig ankommen könnte. Gerade zwei von den vier Grippeimpfstoffen sind von den Verzögerungen betroffen. Wie es SRF berichtet, plane PharmaSwiss darum ein zusätzliches Impffenster bei der nationalen Impfwoche in der letzten Novemberwoche. Dann soll man sich in Apotheken und Arztpraxen können impfen.
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0: Um die 22 Grad messen wir jetzt schon so früh am Morgen, an dem Mittwoch, wo es doch noch sehr freundlich aussieht. Freundlich gestartet hat auch, aber im Verlauf des Tages tut es wirklich zu. Die Bewölkung nimmt zu. Vor allem am Nachmittag kann es sein, dass es zum Teil kräftig regnen kann. Also wir dürfen uns nicht täuschen lassen, wenn es jetzt noch gut aussieht. Das Gewitter ist auch nicht ganz ausgeschlossen, mit Höchsttemperaturen von 23 Grad. Morgen am Donnerstag dann zuerst noch ein Nebel zum Starten, sonst aber recht sonnig mit ein paar Wolkenfeldern bei 21 Grad.
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0: 3 Minuten nach der 10. Ich schicke liebe Grüße zu dir ins Auto und sage dir, wo du im Stau stehst in der Region Zürich-Aargau auf der Westumfahrung Richtung Wiedecken, ab Braunau bis auf Wiedecken. Dann stockt es auf der A3 Richtung Basel, ab Burdorf Nord bis ans Limmataler Kreuz und auch Stop and Go hast auf der A1 Richtung St. Gallen, ab Dietikon bis Zürich-Affoltern sowie auf der A1 Richtung Zürich, ab der Verzweigung Brütisellen bis Zürich-Ost. Wünsche dir viel Geduld, wenn sie brauchst, vor allem aber eine gute und sichere Fahrt.
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0: Dein Vormittag von dem Mittwoch, 16. September hier auf Energy, wo guter Sound wartet. Nico Santos mit Play With Fire. Hörst du in der nächsten halben Stunde und ich würde sagen, es gibt heute nichts zum Mötzeln. Nein, vor allem nicht, wenn es guten Sound gibt. Und hey, haben wir gerade noch so gedacht, hast du echt schon deine Sommerferien gehabt, die ganze Ferien schon aufgebraucht von diesem Jahr? Oder sagst du, hey, nein, stopp, die kommen noch, meine Herbstferien. Dann darfst du sehr gerne davon erzählen.
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0: Der Start in die neue Stunde macht für dich der Ray Dalton mit Go That High, seine neueste Single. Ich bin Lara Kürbisch, habe Freude, hast du eingeschaltet, Sali.

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1: Der Mittwoch auf Energy um 20.10 Uhr. Und Mittwoch heisst immer Mission Mundart. Mal schauen, wie gut man Schweizerdeutsch versteht oder eben auch nicht. Ein 50-Franken-Gutschein gibt es zum Abstauben vom Dinner. Falls du das Glück auch mal möchtest haben, dann melde dich doch an auf energy.ch.
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1: Zwei Männer sind heute mit dabei an diesem Mittwoch, die es versuchen wollen, 50 Franken Gutschein abzuräumen vom Denner, dem Markus und dem Tom. Hallo zusammen.
2: Hallo, Laura.
3: Hallo, Tom.
1: Hey, ihr tönt positiv. Markus, bist du gut drauf? Wenn ja, warum?
2: Was soll ich sagen? Ich bin gut aufgestanden heute Morgen und ja, schönen Tag, alles super.
1: Herrlich, sehr gut. Tom, wie sieht es bei dir aus? Auch positiv eingestellt an diesem Mittwoch?
4: Ja, immer, ja.
1: Hey, 50 Franken vom Denner gibt es für jemanden von euch beiden. Einfach für die Person, die schneller und besser übersetzen kann in Mundart.
2: Okay.
1: Ich gebe euch das Wort und die Person, die es weiss, einfach rasch den eigenen Namen dir rufen. Ist gut?
2: Ja.
1: Also, wir suchen das Wort Krümel.
2: Markus.
1: Markus, ein bisschen schneller gewesen.
2: Also Brotbrösmeli oder Gutzli-Brösmeli.
1: Aha, genau. Und wie würdest du einfach übersetzen, nur den Krümel?
2: Nur der Krümel, pff, ist noch blöd, hä?
1: Nein, nein, du hast es schon gesagt. Du hast es schon gesagt.
2: Ja, aber ja, jetzt bin ich gerade am überlegen, was wir noch sagen können.
1: Du hast es schon drinnen gehabt in deinen Wörtern.
2: Also, eben Brösmeli.
1: Ja, genau, Brösmeli.
2: Also, richtig. Sorry, ich habe gemeint, wir suchen ein anderes Wort.
1: Brösmeli, okay. Absolut richtig. Hey, gratuliere, 50 Franken vom Denner gehen an dich, Markus.
2: Wow, herzlichen Dank, vielen Dank.
1: Sehr gerne. Und Tom, du probierst es nochmal, ist gut. Tom?
2: Der Tom hat sich verbröselt.
1: Der Tom hat sich verbröselt, wahrscheinlich. Hey Markus, merci vielmals fürs Mitspielen.
4: Ich bin da.
2: Sorry Tom, ich hab's nicht böse gewesen mit dem Bröseln.
4: Kein Problem.
2: Ja, ich hab's auch positiv gemeint, natürlich.
1: Hey Tom, ein anderes Mal für dich, ist gut.
4: Ja, ist gut.
1: Schönes Tag, okay. Tschüss zusammen.
4: Tschüss.
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Legend Avicii mit Hey Brother of Energy. Diesen Mittwoch, den 16. September, 20 vor 11 Uhr haben wir es. Und jetzt freuen wir uns auf den nächsten Künstler, der wartet in der Pipeline. Der Song, dort geht es nämlich um schlechte Angewohnheiten. Du kennst es, oder? Immer zu spät ins Bett gehen, ständig auf dem Sofa einpausen. Immer zu spät kommen zu irgendwelchen Terminen oder zu spät arbeiten. Oder Lügen gehört übrigens auch zu schlechten Angewohnheiten. Ich glaube, da könnten wir so viel aufzählen, was du hast, so viel aufzählen, was ich habe. Wir kennen es alle und auch der Ed Sheeran kennt sie. Ist momentan übrigens aktuell auf seiner Loop-Tour und überall in den Schlagzeilen, weil Macklemore ist in seinem Vorprogramm und ja, jetzt halt eben nicht mehr wegen seiner Pro-Palästina-Aufrufe an den Konzert. Und ja, was soll ich sagen, der Eddie überall eben in den Schlagzeilen. Dabei soll es doch einfach halt nur um die Musik gehen und um nichts anderes. Und genau darum spielen wir ihn jetzt und reden nicht mehr weiter. Ed Sheeran mit Bad Habits auf Energy. Schönen Vormittag dir.

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0: wunderschön und emotional. Trust Me Mate von Dean Lewis auf Energy, deinen Mittwoch mit uns, wo du dich freuen kannst auf die 11 Stunden. Die gute Sound, die auf dich wartet, wo Stimmung macht. Stromae mit Papa Ute. Für den Sommer in den Herzen, Kygo, Khalid und Griffin mit Save My Love, direkt nach dem News Update.
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0: Aus dem Nachrichtenstudio, der Mario Ross.
2: Der Kennedy Center, die grösste öffentliche Kultureinrichtung von Washington, wird geschlossen. Das hat der US-Präsident Donald Trump auf seiner Plattform Truth Social bekannt gegeben. Grund dafür seien Sicherheitsbedenken und dringend nötige Renovierungsarbeiten. Die Arbeiten können aber nur gemacht werden, wenn ein Berufungsgericht über die geplante Umbenennung entschieden hätte. Im Mai ist das Gremium von Trump vor Gericht daran gescheitert, den Namen des aktuellen Präsidenten in die Beschriftung der Fassade des Kennedy Center aufzunehmen. Gestern hat das Gremium darum für eine Schliessung gestimmt. Es gibt Lieferprobleme bei den Impfungen für die nächste Grippewelle, die für den Herbst erwartet wird. Wie das Bundesamt für Gesundheit BAG mitteilt, gehen sie davon aus, dass wegen der Engpässe nur rund 60% der gebrauchten Menge rechtzeitig ankommen könnte. Gerade zwei von den vier Grippeimpfstoffen sind von den Verzögerungen betroffen. Wie das SRF berichtet, plane PharmaSwiss darum ein zusätzliches Impffenster bei der nationalen Impfwoche in der letzten Novemberwoche. Dann soll man sich in Apotheken und Arztpraxen können impfen. Die Neutralitätsinitiative von Christoph Blocher hat einen schwierigen Stand für die kommenden Abstimmungen. Laut der zweiten GFS-Trendumfrage im Auftrag von der SRG würden momentan nämlich 63% der Befragten Nein stimmen und nur 34% Ja sagen. Der Rest ist noch unentschlossen. In der Reihe der SVP zeichnet sich ein klarer Ja-Trend ab. 77% der SVP-Wähler würden die Initiative momentan annehmen. Bei den anderen Parteien stösst die Idee aber auf massive Ablehnung.
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0: Ja, heute, an diesem Mittwoch, ist es am Anfang noch recht freundlich gewesen. Tut immer mehr zu zum Teil. Bewölkung, die geht es im Verlauf vom Mittag, Nachmittag. Nachher können es zum Teil auch kräftige Regengüsse geben. Und auch ein Gewitter ist nicht ganz ausgeschlossen. Also sehr ein unbeständiger Tag bei 20 bis 23 Grad. Morgen am Donnerstag sieht es schon wieder besser aus. Am Morgen zuerst noch ein bisschen Nebel. Nachher im Flachland eigentlich recht zu. Mit ein paar Wolkenfeldern bei um die 21 Grad und am Freitag ist es wechselnd bewölkt, aber immerhin trocken bei 19 Grad.
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0: 2 Minuten nach der 11 haben wir und Stau geht es in der Region Zürich-Aargau bei der Westumfahrung Richtung Wiedike, ab Braunau bis auf Wiedike. Dann haben wir hier 3 Richtung Basel, ab Urdorf Nord bis ans Limmataler Kreuz und Stop and Go auf der A1 Richtung Zürich, ab der Verzweigung Brütisellen bis Zürich-Ost und auch auf der A1 Richtung St. Gallen, ab Dietike bis Zürich-Affoltern. Region Zentralschweiz stehst auf der A2 Richtung Gotthard, ab Quinto bis Airolo 1 Kilometer, bis jetzt also nur 10 Minuten, wo du verlierst. Die Einfahrt in Airolo ist zu. Ich wünsche dir eine gute Fahrt.
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0: Zusammen geniessen wir den Vormittag von diesem Mittwoch, 16.07. haben wir auf Energy. Ich habe Freude, dass du eingeschaltet und bist mit dabei. Begleite dich hier durch diesen Mittag.
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0: Und das mit Sound, der Spass macht zum Zuhören. Einen zum Aufdrehen im Auto. Kygo, Khalid und Griffin mit Save My Love. Ich bin die

0: Grüße gehen raus an alle Swifties. Taylor Swift, I Knew It, I Knew You. Auf Energy.
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0: So, wenn einmal viel Negatives passiert auf der Welt, dann bin ich froh, haben wir die Rubrik bei Energy immer um die Zeit. 20.11 Uhr reden wir über das Positive im Leben.
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0: Ich bin jedes Mal wieder überrascht, wenn ich so Sachen höre, dass irgendjemand in der Wildnis für tagelang ausharrt und am Schluss gleich mal lebt. Ich check's es einfach nicht. Mario Ross aus der Energy News Redaktion. Was ist wieder passiert?
4: Ja, und wenn die Überlebende dann noch 70-jährig ist, ist es noch crazier. Oh. So ist nämlich der Anna passiert. Sie ist eine Italienerin. Sie ist in Piemont in den Alpen unterwegs gewesen. Eigentlich zusammen mit einer Kollegin zusammen. Aber die hat Schulterprobleme bekommen und hat dann müssen umkehren. Anna ist dann aber weitergelaufen, weil sie sich eigentlich gut auskennt dort. Aber dann ist ein Gewitter gekommen und sie ist vom Weg abgekommen und hat keine Ahnung mehr gehabt, was sie ist.
0: Ja, aber ich meine, von was ernährst du dich denn 5 Tage lang und so? Also wie überlebst du das? Das ist ja hure langweilig. Die Zeit geht ja gefühlt nicht vorbei dann, oder?
4: Ja, ich kann mir es auch kaum vorstellen. Ich würde da gerade Hunger bekommen. Aber sie hat noch Proviant dabei gehabt und der hat zum Glück gut eingeteilt. Dann hat sie aber auch noch Trinkwasser gefunden bei einem Bach und einen Strauch Heidelbeere hat sie gerettet. Sie hat Heidelbeere gegessen und das hat ihre genützt, weil wo die Retter gekommen sind, hat sie ganz blaue Hände gehabt. Nicht, weil sie erfroren wäre oder so, sondern von der Heidelbeere.
0: Ich sage schon immer, Heidelbeere, das ist das, was du musst essen in dein Müsli reinknallen am Morgen. Hey, aber denen geht's gut. Wohlauf, alles gut.
4: Ja, sie war nur ein bisschen unterkühlt gewesen, aber sonst wirklich hat sie ihr nichts ausgemacht. Eben ganze 5 Tage hat sie müssen in der Wildnis überleben. Ihre Familie hat sie zwar sofort gerade vermisst und die Rettungskräfte alarmiert und die haben auch sich sofort auf die Suche gemacht mit Helikopter und Suchhund. Aber es war einfach auf 2000 Meter oben so gut versteckt gewesen auf der Alp, dass man einfach sie 5 Tage lang nicht gefunden hat.
0: Gut, was lernen wir daraus? Nie eine Kollegin oder einen Kollegen alleine zurücklassen, oder?
4: Genau, immer zusammengewandert.
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0: Gleichgas, deine langsame Start in die Mittagspause. 11:30 auf Energy.
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0: In der ganzen Schweiz irgendwie ein bisschen anders. An gewissen Orten scheint noch ein bisschen Sonne, an anderen hat es schon ein bisschen mehr Wolken. Ja, es kommt wahrscheinlich überall noch ein bisschen regnen. Zum Teil auch kräftig heute am Nachmittag dann. Die Temperaturen sind bei 20 bis 23 Grad und es ist auch nicht ganz ausgeschlossen, dass es mal noch ein Gewitter gibt. Ein bisschen unbeständig, damit die Woche so wie er daherkommt. Morgen am Donnerstag und am Freitag sieht es schon wieder besser aus. Wir starten morgen mit Nebelitag. Nachher ist es aber recht sonnig mit ein paar Wolkenfeldern bei 21 Grad und am Freitag bewölkt, aber trotzdem trocken bei 19 Grad.
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0: 1 Minute nach der 11:30 haben wir es. Und Stau gibt es in der Region Zürich-Aargau auf der A3 Richtung Basel, ab Burdorf Nord bis ans Limmattaler Kreuz. Dann stockt es auf der A1 Richtung St. Gallen, ab dem Limmattaler Kreuz bis am Gubristunnel. Region Zentralschweiz haben wir da 2 drauf, Richtung Gotthard, ab Quinto bis Airolo. 2 Kilometer Stau heisst bis jetzt ein Zeitverlust von 20 Minuten. Die Einfahrt in Airolo ist zu. Viel Geduld dir und ein gutes Ankommen am Ziel.
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0: So, und das ist jetzt etwas für alle Jungen. Du warst am Energy Air, der ist abgegangen, du. Und die Leute auch. Er kommt von Oberbottigen aus dem Kanton Bern. Das ist der Joule X und das ist wirklich ein schöner neuer Song, den er hat. Wohl ein Problem. Ich bin Lara Kühl.

0: Topic und Alvaro Soler, Solo Paradies auf Energy um 20 vor 12 Uhr. 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
0: 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Ich meine, der Typ hat ja nur Hits, oder? Egal, was ich für einen Song ablasse, man hat es wahrscheinlich schon mal gehört. Es kommt einem so bekannt vor. Ah, der Michael Schulte. Momentan läuft sehr viel bei uns, dieser Song hier. Einer von meinen Favorites, Love Sick. Michael Schulte, wir haben das Interview können machen mit ihm. 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

0: haben es Camilla Cabello mit Seniorita. Und jetzt gibt es endlich zum Mittag.
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0: Die wichtigsten Updates von Mario Ross.
2: Es gibt Lieferprobleme bei den Impfungen für die nächste Grippewelle, die für den Herbst erwartet wird. Wie das Bundesamt für Gesundheit BAG mitteilt, gehen sie davon aus, dass wegen der Engpässe nur rund 60% von der gebrauchten Menge rechtzeitig ankommen könnte. Gerade 2 von 4 Grippeimpfstoffen sind von den Verzögerungen betroffen. Wie das SRF berichtet, plane PharmaSwiss darum ein zusätzliches Impffenster bei der nationalen Impfwoche in der letzten Novemberwoche. Dann soll man sich in Apotheken und Arztpraxen können impfen. Die Neutralitätsinitiative von Christoph Blocher hat einen schwierigen Stand für die kommenden Abstimmungen. Laut der zweiten GFS-Trendumfrage im Auftrag der SRG würden momentan nämlich 63% der Befragten Nein stimmen und nur 34% Ja sagen. Der Rest ist noch unentschlossen. In der Reihe der SVP zeichnet sich ein klarer Ja-Trend ab. 77% der SVP-Wähler würden die Initiative momentan annehmen. Bei den anderen Parteien stösst die Idee aber auf massive Ablehnung. Die britische Neobank Revolut hat eine Schweizer Banklizenz beantragt. Der Antrag werde momentan von der Finanzmarktaufsicht FINMA geprüft. Wie Revolut in einer Mitteilung schreibt, würde ihnen die Banklizenz ermöglichen, um ein vollständiges Bankangebot in der Schweiz anzubieten. Schon jetzt sind 1,3 Millionen Kundinnen und Kunden aus der Schweiz. In den nächsten 5 Jahren will die Onlinebank mehr als 150 Millionen Franken in den Schweizer Markt investieren.
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0: Ja, das Wetter heute unbeständig. Der Mittwoch, wo macht, was er will. Ein bisschen Wind hat, dann hat es ein bisschen Wolken, dann kommt die Sonne wieder vor. Könnte kräftige Regengüsse noch geben im Verlauf des Nachmittags und zum Teil auch noch das Gewitter nicht ganz ausgeschlossen bei 20 bis 23 Grad. Wenn wir auf den Donnerstag und Freitag schauen, sieht es schon besser aus. An beiden Tagen sollte es eigentlich trocken bleiben. Die Temperaturen sind mit knapp 20 Grad ein bisschen frischer, gibt einen Mix aus Sonne und Wolken.
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0: Wir haben es 3 Minuten nach der 12. Schicken liebe Grüße dir ins Auto und sagt dir, wo musst du anstehen in der Region Zentralschweiz? Hast du Stau auf der A2 Richtung Gotthard? Ab Quinto bis Airolo heisst für dich ein Zeitverlust von 20 Minuten. Die Einfahrt in Airolo ist zu. In der Gegenrichtung genau das Gleiche. 20 Minuten, die du verlierst. 2 Kilometer auf dem Weg in Süden. Ab Wassen bis Göschenen. Alles andere nur noch stockender Verkehr auf den üblichen Strecken. Eine gute Fahrt an dein Ziel.
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0: Einen guten Mittag wünsche ich. Ich hoffe, es gibt etwas Feines zum Essen. Oh, das ist so wichtig, oder? Wenn es vor allem draußen irgendwie ein bisschen kälter ist als in den letzten Tagen. Etwas Gutes zum Mittag. Und eben immer wieder das gleiche Problem, wenn du mal dort wer die Heim vergessen hast, nicht weißt, was essen, oder? Und dann auch noch Fegi bist, dann denkst du so, okay, der Mensa sieht heute nicht so gut aus. Ich habe wirklich keinen Plan, was ich heute essen soll. Eins, was ich weiss, ist das.
4: Ja, die Scheiben Veggies. Immer nur Veggies. Nehmen das Fleisch, das ist gesund.
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0: Jedem das Seine, gell? Irgendwo finde ich schon noch eine gute Fegi-Passe oder so. Hey, auf jeden Fall einen guten Wunsch.

0: Lia Marlene mit Two Lovers. Ihre neue Single auf Energy. Mittwoch, den 16. September.
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0: So, falls du noch ein Ausflügel möchtest machen, die nächsten paar Tage bis am Sonntag, lohnt es sich besonders fest, auch mal Richtung Zürich Hauptbahnhof zu gehen.
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0: Es geht nämlich in der grossen Bahnhofshalle am Zürcher Hauptbahnhof die ganze Woche vom Montag bis am Sonntag eine Fotoausstellung von einem Fotowettbewerb von Agrifoto. Es sind insgesamt über 9'300 Bilder bei diesem Wettbewerb eingereicht worden. Und jetzt hängen die besten davon. Die Platz 1 bis Platz 5 gewonnen haben in jeder Kategorie am Zürcher HB eben in der Bahnhofshalle. Nicht nur das, es gibt Vertreterinnen und Vertreter von der Schweizer Landwirtschaft, die vor Ort sind, Spiel und Spass für gross und klein. Also einfach mal die Natur, die die Stadt trifft, die im hektischen HB Zürich mal ein bisschen Ruhe reinbringt. Also die Fotoausstellung von Agrifoto findest du am Zürcher Hauptbahnhof die ganze Woche bis am Sonntag, unter der Woche immer bis am Abend um 7 Uhr und am Wochenende bis am 6 Uhr.
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0: Lost Frequencies und Basti down. Mit Head Down. Es ist 12:30 auf Energy.
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0: Ich weiss nicht, wie es dir geht, aber ich bin der Typ Mensch, der den Regenschirm einfach aus Prinzip nicht mitnimmt. Weil Regenschirm ist nervig, nicht? Wenn dann eher Regenjacke, aber heute könnte es sein, dass man eins von beiden definitiv braucht, zumindest am Nachmittag. Könnte es kräftig regnen kommen, zum Teil auch gewittern. Es geht noch ein leichter Wind, manchmal kommt die Sonne noch vor. Ein unbeständiger Tag, der Mittwoch, alles mit dabei. Ein Überraschungspaket bei 20 bis 23 Grad. Morgen am Donnerstag und am Freitag an beiden Tagen trocken, gibt ein Mix aus Sonne und Wolken. Morgen starten wir noch mit Nebel. Und sonst aber sieht es gut aus bei um die 20 Grad.
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0: Wir haben es 2 Minuten über den 12:30 und Region Zentralschweiz macht ein bisschen Probleme, nämlich da 2 Richtung Gotthard, ab Quinto bis Airolo 3 Kilometer Stau, heisst ein Zeitverlust von 1,5 Stunden. In der Gegenrichtung sind wir bei 2 Kilometer, 20 Minuten, wo du verlierst. Wünscht dir eine gute und sichere Fahrt ans Ziel.
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0: Ich wünsche dir eine gute Mittagspause mit Olivia Dean. So easy to fall in love. Ich bin Lara.

Rihanna und Jay-Z mit Umbrella. Jetzt geht 20 vor 1 auf Energy. Und jetzt eine direkte Frage an dich. Was ist für dich das Wichtigste in einer gut funktionierenden Liebesbeziehung? Ja, kurz schnell überlegen, oder? Was ist das Wichtigste in einer gut funktionierenden Beziehung? Zu deiner Partnerin oder zu deinem Partner? Ja, da kommt einem einiges in Sinn, gell? Ist gar nicht so einfach, aber was sicher wichtig ist, dass du dich selber sein darfst, dass du dich nicht musst verstellen musst. Weil schlussendlich wird man ja dafür geliebt, wie man ist. Zumindest würde das eine schöne Beziehung und eine perfekte Beziehung, glaube ich, ausmachen. Aber eben, perfekt schlussendlich ist ja auch nichts. Es ist immer ein bisschen unperfekt. Und genau um das geht es in diesem Song von der Lola Young, Messi. Das ist Energy, deine Mittwoch mit uns.

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0: Emmett Kennedy mit Giants. Die starten Nachmittag mit Energy.
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0: Ein Update gibt es von Mario Ross.
2: Die Neutralitätsinitiative von Christoph Blocher hat einen schwierigen Stand für die kommenden Abstimmungen. Laut der zweiten GFS-Trendumfrage im Auftrag von der SRG würden momentan nämlich 63% der Befragten Nein stimmen und nur 34% Ja sagen. Der Rest ist noch unentschlossen. In der Reihe der SVP zeichnet sich ein klarer Ja-Trend ab. 77% der SVP-Wähler würden die Initiative momentan annehmen. Bei den anderen Parteien stößt die Idee aber auf massive Ablehnung. Die britische Neobank Revolut hat eine Schweizer Banklizenz beantragt. Der Antrag werde momentan von der Finanzmarktaufsicht FINMA geprüft. Wie Revolut in einer Mitteilung schreibt, würde ihnen die Banklizenz ermöglichen, um ein vollständiges Bankangebot in der Schweiz anzubieten. Schon jetzt zeigen 1,3 Millionen Kundinnen und Kunden aus der Schweiz. In den nächsten 5 Jahren will die Onlinebank mehr als 150 Millionen Franken in den Schweizer Markt investieren. Ein Mordverbrechen verjährt sich in der Schweiz in Zukunft nicht mehr nach 30 Jahren, sondern gar nie mehr. Das hat das Parlament jetzt definitiv entschieden. Der Bundesrat war zwar gegen die Unverjährbarkeit des Mordes, der Justizminister Beat Jans hat argumentiert, dass es schwierig sei, ein Verbrechen nach 30 Jahren aufzuklären. Die Befürworter haben hingegen argumentiert, dass es da um besonders schwere Verbrechen gehe und wenn auch nur eins davon könne aufgeklärt werden, würde sich das lohnen.
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0: Wunderbares Wetter, würde ich sagen, haben wir heute mal nicht. Ausnahmsweise haben wir aber lange gehabt in der letzten Zeit. Heute, am Mittwoch, ja, unbeständiger Mix aus allem Möglichen. Zuerst noch freundlich gestartet, immer wieder die Sonne, die durchdrückt, aber trotzdem viele Wolken am Himmel. Dann kommt es zum Teil kräftig regnen am Nachmittag. Gewitter ist auch möglich, ein Überraschungspaket mit um die 23 Grad. Morgen am Donnerstag starten wir zuerst am Morgen mit ein bisschen Nebel. Nachher ist es recht sonnig, ein paar Wolken, die dazukommen, bei 21 Grad. Und am Freitag sieht es auch gut aus, trocken, um die 19 Grad.
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0: 3 Minuten nach den Eishammers und Stau gibt es in der Region Zentralschweiz und zwar auf dem Weg in Süden, auf der A2 Richtung Gotthard ab Wassen bis Göschen 2 Kilometer bedeutet 20 Minuten, die du verlierst. In der Gegenrichtung sind wir bei 4 Kilometern ab Quinto bis Airolo, heisst ein Zeitverlust von 40 Minuten. Eine gute Fahrt dir.
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0: Zusammen starten wir den Nachmittag und machen miteinander ein bisschen den Sonnentanz. Wer weiss, vielleicht bringt es ja etwas, die Sonne kommt führen. Nein, heute nicht mehr gross, vielleicht, aber morgen sicher. Und am Freitag und am Samstag sieht es auch wieder nicht schlecht aus. Der frühe Herbst, wo wir geniessen, Klangkarussell mit Sonnentanz in der nächsten halben Stunde.

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0: Ein wunderschöner Song über Liebeskummer. Bruno Mars mit When I Was Your Man.
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0: 2 Männer sind heute mit dabei an diesem Mittwoch, die es versuchen wollen, einen 50-Franken-Gutschein abzuräumen vom Denner, den Markus und den Tom. Hallo zusammen.
2: Hallo, Laura. Hallo,
3: zusammen.
2: Hallo,
3: Tom.
0: Hey, ihr tönt positiv. Markus, bist du gut drauf? Wenn ja, warum?
2: Was soll ich sagen? Ich bin gut aufgestanden heute Morgen und ja, einen schönen Tag, alles super.
0: Herrlich, sehr gut. Tom, wie sieht es bei dir aus? Auch positiv eingestellt an diesem Mittwoch?
3: Ja, immer, ja.
0: Hey, 50 Franken vom Denner gibt es für jemanden von euch beiden. Einfach für die Person, die schneller und besser übersetzen kann in Mundart.
2: Okay.
0: Ich gebe euch das Wort und die Person, die es weiss, einfach rasch den eigenen Namen dir rufen. Ist gut?
2: Ja.
0: Also, wir suchen das Wort Krümel.
2: Markus, komm.
0: Markus, ein bisschen schneller gewesen.
2: Also, Brotbrösmeli oder Gutzli-Brösmeli.
0: Aha, genau. Und wie würdest du einfach übersetzen, nur den Krümel?
2: Nur der Krümel, ist noch blöd, he?
0: Nein, du hast es schon gesagt. Du hast es schon gesagt.
2: Ja, aber ja, jetzt bin ich gerade überlegt, was wir noch sagen können.
0: Du hast es schon drinnen gehabt in deinen Wörtern.
2: Also, eben Brösmeli.
0: Ja, genau, Brösmeli.
2: Also, richtig. Sorry, ich habe gemeint, wir suchen ein anderes Wort.
0: Brösmeli, okay. Absolut richtig. Hey, gratuliere, 50 Franken vom Denner gehen an dich, Markus.
2: Wow, herzlichen Dank, vielen Dank.
0: Sehr gerne. Und Tom, du probierst es nochmal, ist gut? Tom?
2: Der Tom hat sich verbröselt.
0: Der Tom hat sich verbröselt, wahrscheinlich. Hey Markus, merci vielmals fürs Mitspielen.
3: Ich bin da.
2: Sorry Tom, ich hab's dir nicht böse gewesen mit dem Brösmeli.
3: Kein Problem.
2: Ich schaue positiv an. Ja, ich hab's positiv gemeint. Natürlich.
0: Hey Tom, ein anderes Mal für dich. Ist gut?
3: Ja, ist gut.
0: Schönes Tag. Okay. Tschüss zusammen.
3: Tschüss.
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0: Nicht wollen reinschnurren. Safe. Da auf Energy um 20 vor 2. Wo wir bei diesem komischen Mittwoch heute, wo das Wetter so ein bisschen komisch gruselig ist, so ein bisschen durchmischt, ein bisschen Ferienstimmung reinholen. Da, he? So ein bisschen Revue passieren lassen. Alle die keine Ferien mehr haben das Jahr oder erst wieder an Weihnachten. Sorry für das. Aber es gibt ja solche, die jetzt gleich nochmal schnell sich verduftet.
1: Ich gehe gerne in der Herbstferien noch ein bisschen in den Süden und noch ein bisschen den Sommer verlängern. Genau. Noch ein bisschen Sonne tanken, bevor es dann so richtig kalt und neblig wird.
0: Ja, herrlich. Und darum brauchen wir Geheimtipps. Und wer hat die besseren Geheimtipps als unser Travel-Experte von Travel News, der Reto Sutter?
2: Ja, wenn es um einen Geheimtipp geht, würde ich das mal Bosnien und Herzegowina empfehlen. Ich bin im Juli da gewesen und mir hat es extrem gut gefallen. Sehr schöne Städte, extrem gastfreundliche Menschen und vor allem auch ein super Preis-Leistungs-Verhältnis bei der Unterkunft, aber auch beim Essen. Und auch die Temperaturen sind doch noch ziemlich angenehm. Also es lohnt sich definitiv, das Land einmal zu erkunden.
0: Bosnien-Herzegowina, ja, bin ich auch noch nie gewesen. Das tönt schon mal sehr vielversprechend vom lieben Reto Sutter. Aber ich möchte von dir wissen, wo gehst du noch hin? Geht es noch weiter weg? Gehst du mit dem Auto irgendwo in die Nähe, noch mal kurz Italien, ein bisschen Dolce Farniente, einfach ein bisschen Sonne tanken? Oder was ist dein Plan in der nächsten Zeit bis Ende Jahr?
3: Deine WhatsApp-Sprachnachricht jetzt an 079 655 0886.
0: Und übrigens, Autoferien-Team. Tipps vom Reto, die gibt es dann noch in der nächsten Stunde.
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0: Ein Update gibt es vom Luzi Fricker.
2: In den EU-Ländern nimmt das scharfe Social-Media-Gesetz gegen mehr Gestalt an. Es liegt ein konkreter Vorschlag auf dem Tisch, den das EU-Parlament nur noch absegnen muss. Geplant ist, dass sich Jugendliche erst ab 15 alleine auf Instagram und TikTok und Co. dürfen bewegen, die 13- und 14-Jährigen nur unter Aufsicht der Eltern. Für unter 13-Jährige wären die sozialen Medien komplett verboten. Mord verjährt in der Schweiz in Zukunft nicht mehr. Das hat das Parlament heute endgültig beschlossen. Bis jetzt ist die Frist bei 30 Jahren gelegen. Der Justizminister Beat Jans hat argumentiert, dass die Aufklärung von so alten Verbrechen extrem schwierig sei und ist darum dagegen gewesen. Die Befürworter haben aber argumentiert, dass sich das neue Gesetz nur schon dann lohnt, wenn ein einziger Fall aufgedeckt werden kann. Der langjährige Präsident vom Kosovo, der Hashim Tashi, muss wegen Kriegsverbrechen für 25 Jahre ins Gefängnis. Das hat das Sondertribunal zu Den Haag entschieden. Der mittlerweile 58-Jährige ist unter anderem wegen Mord und Folter während dem Kosovo-Krieg Ende 90er Jahre verurteilt worden. Zwischen 1994 und 1998 hat der Hashim Tashi in der Schweiz im Exil gelebt und an der Uni Zürich Politikwissenschaften studiert.
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0: Ja, ein komischer Mittwoch heute, wo es wirklich grau ist für uns. Immer mal wieder könnte ich regnen kommen. Jetzt im Verlauf des Nachmittags zum Teil sogar kräftig. Ein Gewitter ist auch nicht ausgeschlossen. Also die Sonne musst du nicht mehr so viel erwarten. Dazu geht noch ein leichter Wind bei 20 bis 23 Grad. Der perfekte für oben, zum vor dem Fernsehen ein bisschen eine Serie zu suchen, wäre heute, weil morgen am Donnerstag und am Freitag sieht es schon wieder ein bisschen besser aus. Am Morgen zwar noch ein bisschen Nebel zum Starten, nachher aber recht sonniger Mix aus Sonne und Wolken bei um die 20 Grad.
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0: 2 Minuten nach den 2 Hammers schicken liebe Grüße zu dir ins Auto und sagt dir, wo du im Stau stehst in der Region Zentralschweiz. Natürlich auf der A2 Richtung Gotthard, ab Quinto bis Airolo 4 Kilometer. Heisst ein Zeitverlust von 40 Minuten bis jetzt. In der Gegenrichtung auf dem Weg in Süden, ab Wasser bis Göschenen sind es 2 Kilometer. Heisst für dich 20 Minuten, wo du mehr musst rechnen. Ich wünsche dir eine gute und sichere Fahrt.
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0: Ja, jetzt, wo wir immer so schön Wetter hatten, kann sie auch mal ein bisschen gruseliger sein, oder? Hauptsache, wir haben Sound, wo gut ist.

0: Calvin Harris und Ellie Goulding wartet mit Outside. Schön, bist du da. Salut.
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0: Sorry. Ja, dann haben wir gehabt, den Golden Summer. Den könnten wir jetzt noch ein bisschen verlängern. Dein Nachmittag auf Energy.
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0: So, jetzt gerade haben wir es 20 ab 2 und wir nehmen noch mal ein bisschen den Golden Summer hinführen, oder, wo wir hatten. Weil langsam aber sicher geht es Richtung Herbst zu, vor allem heute am Mittwoch. Und darum die Frage an dich, oder hast du noch etwas geplant? Irgendwelche coole Ferien? Noch mal ein bisschen verschwinden in die Wärme? Da hat sich unter anderem der Mike gemeldet.
2: Meine Frau und ich, Tanja und Mike Lederach aus Steffisburg, fahren nächsten Samstag an Lago Maggiore, aber auf die italienischer Seite. Und gehen dort auf Camping Lido Verbano. Das ist ein wunderschöner Campingplatz. Und dann gehen wir eine Woche so in ein Mini-Häuschen und geniessen noch einmal so richtig hoffentlich die Sonne und feine italienische Essen.
0: Hey, das klingt herrlich. Nicht nur die zwei gehen noch weg, nein, auch Sandra.
3: Also wir gehen im Oktober noch 9 Tage in die Karibik, auf Punta Cana. Mein Mann und ich sind 20 Jahre zusammen, 16 Jahre geheiratet und dann habe ich gefunden, er müsse sich etwas einfallen lassen. Ja, und jetzt gehen wir 9 Tage in die Karibik.
0: Der Mann hat sich müssen etwas einfallen lassen. Ich habe ihm dann noch geschrieben, Sandra, ja, bist du zufrieden mit der Karibik? Sie hat gefunden, ja, mit dem hat sie also nicht gerechnet. Gut, wir brauchen kurz den Reto Sutter von Travel News. Er ist Travel-Experte. Wenn man jetzt sagt, nein, Karibik fliegen, ja, will ich jetzt nicht unbedingt lieber irgendwo anfahren? Was hast du für Tipps?
4: Mit dem Auto ist ein Klassiker natürlich Italien. Da würde ich zum Beispiel Ligurien empfehlen. Ab Zürich hat man mit dem Auto so zwischen 5,5 und 6,5 Stunden. Temperaturen noch ziemlich angenehm, so zwischen 19 und 22 Grad. Auch ins Meer kann man noch baden. Und die ganz grossen Ferienströme, die sind eigentlich schon vorbei. Also von dort her sicher eine gute Möglichkeit, um den Herbst noch zu geniessen.
0: Ja, Ligurien, ein sehr guter Tipp. Und vor allem nöch, eben kannst du mit dem Auto gehen, gerade wenn du vielleicht noch einen Hund hast und so. Dann hätte ich noch einige Tipps für dich. Korsika zum Beispiel, auch wunderschön jetzt noch im Herbst, noch schön angenehm, warm, über 20 Grad. Auch nicht so weit, kannst mit dem Schiff über von Ligurien, von Livorno oder von Genua. Oder Kroatien, so, Adriaküste. Schöne Ferien, falls du noch hast.
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Web mit Good Without um 20.03 Uhr auf Energy. Und vielleicht kennst du das. Du hast etwas auf dem Herzen. Etwas, was du gerne würdest wollen sagen, aber dir dann so denkst, so, vielleicht lieber doch nicht. Was würden denn die anderen denken von mir? Ist das überhaupt wichtig? Manchmal braucht es eben genau den einen Moment, wo wir uns trauen, unsere Stimme zu erheben. Nicht laut oder perfekt, sondern einfach ehrlich. Im nächsten Song geht es um Mut. Der Mut, sich selber genug ernst zu nehmen und anzusprechen, was man loswerden möchte. Vielleicht ist das heute an der Mittwoch ein kleiner Reminder für dich. Was du zu sagen hast, ist nicht unwichtig, deine Stimme zählt. Das ist Emily Sondé mit «Read All About It, Part 3».

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0: Und ich komme vom Luzi Frecker.
2: In den EU-Ländern nimmt das scharfe Social-Media-Gesetz gegen mehr Gestalt an. Es liegt ein konkreter Vorschlag auf dem Tisch, den das EU-Parlament nur noch absegnen muss. Geplant ist, dass sich Jugendliche erst ab 15 alleine auf Instagram und TikTok und Co. dürfen bewegen, die 13- und 14-Jährigen nur unter Aufsicht der Eltern. Für unter 13-Jährige wären die sozialen Medien komplett verboten. Der langjährige Präsident vom Kosovo, der Hashim Thaçi, muss wegen Kriegsverbrechen für 25 Jahre ins Gefängnis. Das hat das Sondertribunal zu Den Haag entschieden. Der mittlerweile 58-Jährige ist unter anderem wegen Mord und Folter während dem Kosovo-Krieg Ende 90er Jahre verurteilt worden. Zwischen 1994 und 1998 hat der Hashim Thaçi in der Schweiz im Exil gelebt und an der Uni Zürich Politikwissenschaften studiert. Die Familie des Ex-Stürmer der Schweizer Fußballnazi Noah Okafor wird momentan massiv bedroht. Der 26-Jährige ist zurzeit in den Negativschlagzeilen. Einerseits wegen seinem abrupten Rücktritt aus dem Nazi-Team, andererseits wegen Vorwürfen, dass sich die Entourage von Noah Okafor bei einer Geburtstagsparty daneben benommen hat. Wie es 20 Minuten schreibt, gibt es momentan eine Hasswelle gegen die Familie von Noah Okafor, unter anderem mit einem Drohbrief gegen die Eltern und einer verbalen Attacke auf seine Schwester auf offener Strasse.
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0: Es ist jetzt doch ein bisschen anders als ich gestern erzählt habe. Ja, es ist natürlich noch schwierig. Ich habe gesagt, es ist relativ viel Regen im System und das wird auch irgendwann mal kommen. Es kommt jetzt ein bisschen darauf an, wo du bist. Aktuell haben wir gerade eine fette Gewitterzelle, die sich eigentlich so von der Zentralschweiz bis ins Mittelland einmal quer in den Osten überzieht. Also da kommt definitiv ein bisschen etwas oben runter, vor allem halt eben in den Voralpen, in der Zentralschweiz und auch in der Ostschweiz. Und das Ganze dauert dann noch weiter. Das heisst, dass heute Abend trockenen Fußes heimkommst, ist natürlich je nachdem, wo das wohnst, unterschiedlich, aber es kann durchaus da und dort mal regnen. Der ganze Spuk sollte morgen aber mehr oder weniger wieder ein bisschen vorbei sein. Vorsichtig formuliert, wir haben weniger Wind, mehr Sonne und weniger Wolken im System.
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0: 3 Minuten ab der 3 schicke Grüße dir ins Auto. In der Region Basel haben wir eine Meldung vom Schirm, den wir noch schnell möchten führen zwischen Hagenau und Badischer Bahnhof. Dort auf der A2 aktuell anstehen. In der Region Zürich betrifft das vor allem den Gubrist und zwar in beiden Richtungen und auch rund ums Brütisellenkreuz. Kommt gut und sicher an.
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0: Einer von der erfolgreichsten Singer-Songwriter von unserer Zeit. Der Ed Sheeran ist gerade

Der Urheber von diesem Track, der Macklemore, hat sich politisch relativ stark positioniert und dann sind die beiden Fanlager auseinandergegangen. Und jetzt ist der Macklemore sogar von der Tour ausgeschlossen worden und alle anderen machen mit, was dort wirklich die Story dahinter ist. Du hörst sie bei Energy Downtown in rund 15 Minuten.

0: Energy Downtown an dem Mittwoch mit einer Geschichte aus der Musik, wo wir schnell aufrollen müssen. Von dem her da Everybody's Darling, der Ed Sheeran steht gerade quasi in der Mitte von einer politischen Diskussion. Fronten verhärten sich. Ich formuliere es mal ganz vorsichtig. Noah Di Bassi, kannst du uns schnell aufdröseln, was genau ist da los rund um Daddy?
1: Ja, eigentlich hat es diesen Monat zu einem fulminanten Finale von der Tour von Ed Sheeran in Nordamerika sollen kommen. Jetzt ist sie aber eben eher zu einem politischen Schlachtfeld mutiert. Der Auslöser dafür ist der fast genauso bekannte Rapper, der Macklemore, gewesen. And we go back, this is the moment, tonight is the night. Ja, der Gute. Er hat seine Bühne als Vor-Act beim Ed, nämlich an der Show in New Jersey, dafür genutzt, um auf den Konflikt im Gazastreifen aufmerksam zu machen und Israel dabei stark kritisiert. Sein Free Palestine ist darauf aber nicht bei allen gut angekommen.
0: Und bei allen meinst du nicht nur bei den Fans, also egal aus welchem Lager, sondern auch bei anderen Acts und Weltstars, die sich jetzt da irgendwie die Diskussion noch eingemischt haben?
1: Genau, zum Beispiel die Sängerin Pink, die kennen wir auch alle. Die Rock-Göre hat nach dem Konzert ihre Kritik gerade online gepostet und gesagt, dass ihre die Palästina-Einlage als jüdische Mutter, das hat ihr irgendwie Angst gemacht und auch verschiedene Besitzer von Megastadien in den USA haben am Macklemore seine Kritik gar nicht gut gefunden und so lange Druck auf die Tourorganisation verübt, dass die dann irgendwann den Rapper aus dem Programm geschmissen hat.
0: Es ist ja, wenn man schon mal eine Macklemore-Show gesehen hat, nicht wirklich überraschend. Bringt er ja eigentlich die Geschichte, politisch ist er immer relativ stark. Und es bleibt jetzt ja wie nicht nur bei Macklemore, bei dem ganzen Dings, dass er jetzt nicht mehr bei der Tour dabei ist, sondern auch andere.
1: Genau, alle anderen Vor-Acts haben sich solidarisch mit dem Macklemore und seinem Einsetzen für Palästina gezeigt und ihre Auftritte beim Ed Sheeran auch abgesagt. Da dazu gehört zum Beispiel die Band Lucas Graham, die man von dem Song kennt. Ja, oder auch der Phineas, das ist der Bruder und der Produzent von der Billie Eilish. Auch die Backup-Band von Ed Sheeran hat sich aus der Tour verabschiedet und für den britischen Rotschopf ist das jetzt nicht die angenehmste Situation gewesen. Das hat auch der Macklemore durchblicken lassen. Der Ed Sheeran hat sich jetzt auch auf Instagram noch mitgeteilt und gesagt, dass der Stiefel an Macklemore nicht seine Entscheidung gewesen sei, sondern die von der Promoter. Er habe das nie so entschieden. Er möchte sich aber auch nicht politisch äußern. An seinen Konzerten sollen sich alle Menschen wohlfühlen und einfach die Musik geniessen. Auch das sei ja eine Art zum Frieden herstellen.

0: Energy Downtown nimmt dich mit, richtig wohlverdient am Feierabend, an dem Mittwoch, es ist halb gewesen.
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0: Aktuell geht es noch das Regenband in den Voralpen, vor allem in der Zentralschweiz, wo sich überzieht bis in die Ostschweiz über. Das heisst, es ist immer mal wieder regnerisch. Je später der Tag wird, desto besser sieht es zwar aus, aber es kann immer noch da und dort mal eine Regenwolke drin haben. Also heute ist es so ein bisschen, naja, lassen wir es doch einfach mal bleiben. Der Donnerstagmorgen, der wird dann wieder ein bisschen besser. Das heisst, wir haben die Sonne verteilt über den ganzen Tag. Immer wieder mal ein paar Wolken drin, die stören aber nicht gross bei etwa 1,22 Grad.
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0: Standardverkehr langsam aber sicher anziehen, Richtung Feierabend in allen Energy-Regionen rund um den Gubrist-Tunnel. Vor allem in der Region Zürich-Aargau, dort schon ein bisschen fokussiert. Und ums Brütisellen-Kreuz herum, dort aktuell schon ansteht. Die Meldung nehmen wir noch mit, das ist A15 in Wil Richtung Jona. Auf der Höhe Rapperswil, dort haben wir Stau wegen einem Unfall auf der Rüti-Strasse in Jona. Das heisst, dort quasi Rückstau bis auf die A51 zurück. In der Region Bern-Mittelland fährt es langsam dort an, ziehen Standard auch auf der A1 Richtung Zürich, zwischen Wangen an der Aare und Herkingen. In der Region Basel ist es wie immer die A2, die stocken zwischen Dagenau und Badischer Bahnhof. Und auf der A3 Richtung Deutschland. Kommt gut an!
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0: Da Alize bei Energy Downtown. Der Track schon relativ alt, kann man sagen, in diesem Kontext. 26 Jahre. Der ist relativ neu. Zusammen mit Estes, Michael Schulte, Half of My Heart. 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September. 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

0: Gracie Abrams, Hit the Wall, Beat Downtown, schön bist mit uns.
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0: Und die liefern uns den Luzi Fricker.
2: Im Departement vom Bundesrat Guy Pachmelin kommt es zu einem grossen Knall. Die wichtigste Mitarbeiterin vom Wirtschaftsminister, die SECO-Chefin Helene Budliger, tritt ab. Die beiden haben als eingespieltes Dreamteam gehalten und die 61-Jährige hat vor allem bei den Zollverhandlungen mit dem US-Präsident Donald Trump die Fäden gezogen. Laut Insiderquelle ist der Abgang nicht ganz freiwillig. Offenbar wollte der Guy Pachmelin im SECO Personen installieren, die ihm politisch nächstehen. Jetzt gibt es erste Erkenntnisse zur Sprengstoffdrohne, die Anfang Woche nach Litauen ist eingedrungen und von der NATO ist abgeschossen worden. Wie die litauische Regierung heute mitteilt, handelt es sich zwar um eine russische Drohne, die sei aber nicht für Litauen, sondern für die Ukraine bestimmt gewesen und fehlgeleitet worden. Beim Vorfall hat es keine Schäden oder Verletzungen gegeben. Die Familie vom Ex-Stürmer von der Schweizer Fußballnazi Noah Okafor wird momentan massiv bedroht. Der 26-Jährige ist zurzeit in den Negativschlagzeilen. Einerseits wegen seinem abrupten Rücktritt aus dem Nazi-Team, andererseits wegen Vorwürfen, dass sich die Entourage von Noah Okafor bei einer Geburtstagsparty daneben benommen hat. Wie es 20 Minuten schreibt, gibt es momentan eine Hasswelle gegen die Familie von Noah Okafor, unter anderem mit einem Drohbrief gegen die Eltern und einer verbalen Attacke auf seine Schwester auf offener Strasse.
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0: Ungemütliche Geschichte von uns an dem Mittwoch. Wir haben immer noch so das Regenband, das so vor den Voralpen liegt und einmal quer so ein bisschen über das Ding überzieht bis über das Mittelland, Zentralschweiz und dann in Osten über. Das heisst, es wird eine relativ ungemütliche Geschichte bleiben, auch bis in Abend. Aber je später der Tag, desto weniger Regen. Das ist die gute Nachricht. Der Donnerstagmorgen, der sieht eigentlich ziemlich okay aus. Da und dort hat es ein paar Wölkchen drin, die stören aber nicht wirklich gross. Es hat aber kein Regen im System und immer wieder Sonne. Bei so 1,22 Grad.
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0: Schicke beste Grüße in das Auto. Um 3 Minuten ab der 4. Jetzt in der Region Zürich-Aargau fährt der Feierabendverkehr langsam aber sicher anziehen. Das heisst, konkret konzentriert sich die ganze Geschichte rund um den Gubrisch-Tunnel, egal in welche Richtung, und auch ums Brütiseller Kreuz rundherum. Der 51 Flughafen-Autobahn wird auch schon in Mitleidenschaft sorgen. Zwischen Gladbruck und Zürich-Nord, dort stockt es. Das ist quasi, wenn du vom Flughafen dann auf die A1 überfährst. In der Region Bern-Mittelland haben wir die A1 auf dem Schirm. Kriegstätte Herkingen, wo du anstehen musst. In der Region Basel ist es da, 2 zwischen Agnau und Badischer Bahnhof. Auf der A3 zwischen den Rheinfelden und Deutschland. Das ist eine sehr komische Formulierung. Du weißt, was ich meine. Dort beim Grenzübergang Richtung Deutschland. So wäre es dann korrekt. Und gerade aktualisiert wurde noch die A2 dort anstehen, Richtung Luzern zwischen Pratteln und Augst. Kommen gut und sicher
1: an. 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
0: Finde immer extrem toll, um mit Energy Playlist hineinschauen und zu merken, es ist nicht beim One Hit Wonder geblieben.
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0: Was für eine Stimme. Aus dem 25. Sienna Spiro, Die on this Hill hat sie die Hammerballade geliefert vom letzten Jahr und jetzt. Ganz BPM-mässig, ein bisschen durchauf, aber immer noch die unglaublich gute Stimme. Sienna Spiro, neu bei Energy Downtown. Great Expectation gibt's jetzt. 4 ab 4 ist jetzt, schön bist du mit uns.

0: hast sicher auch so Kollegen, die dir ein Thema aufschwätzen wollen, wo sie dich abholen mit einer Schlagzeile, die du findest, hey, mega spannend. Bei mir ist das der Luzi Fricke, der gesagt hat, hey, es geht um Technik-Gadgets. Ich will mit dir darüber reden in dem da.
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0: Und die Ausrede ist, es geht um einen Sensor. Und ich denke, wow, krass, etwas Neues, Gesundheitsfeature, was ist der Punkt? Und dann kommt der Luzi Fricker mit folgendem Satz, bitte schön.
5: Darf ich sagen? Ja. Es geht um, ein bisschen anständig gesagt, um Flatulenzen und halt auf Berndeutsch um Fürz. Aber es ist ein extrem cooles Tool, das viel, viel kann helfen kann.
0: Also es ist wirklich ein elektronisches Gadget und damit hat er mich eben ein bisschen abholen, weil einfach nur so über Flatulieren diskutieren, finde ich jetzt so ein bisschen semi-spannend. Aber es gibt einen Sensor, der misst, wie viel das man furzt. Habe ich das jetzt korrekt zusammengefasst?
5: Genau, das haben wirklich Uni-Forscher entwickelt. Das ist etwa so gross wie ein 5-Liber, wird in die Unterhose integriert und mehrere Probanden, also rund 100, haben die Unterhose 3 Tage lang angehabt. Und einerseits hat man da wirklich wichtige Erkenntnisse in Sachen Darmforschung herausfinden, also für Gesundheit. Und andererseits, wie viel das ein Mensch pro Tag furzt. Bis jetzt ist man davon ausgegangen, 14 Fürze pro Tag. Aber das ist mehr auf Selbstangaben, ist das basierte Zahl. Und viele haben sicher gedacht, ah, gebe ich nicht so viel an. Aber jetzt haben wir es wissenschaftlich. Vor allem die, die schon denken, 14, 14, so wenig. Bei mir sind es ein bisschen mehr, die kann ich wirklich beruhigen. Jetzt ist es wissenschaftlich definitiv draussen. Im Durchschnitt flatuliert der Mensch pro Tag sage und schreibe 32 Mal.
0: Ich habe so viele Fragen, die ich eigentlich die wenigsten davon möchte beantworten. Also nur schon, dass man auf die Idee kommt, um seine eigenen Flatulenzen zu zählen, ist mal das Erste. Außer man heisst auch Luzi Fricker offensichtlich. Und auch dort so, ja, vielleicht gibt es gewisse Gebiete, wo man eventuell ein bisschen genauer könnte untersuchen als das. Aber du hast es ja gerade angesprochen. Auch wenn es ein bisschen nach lustig tönt, es hat trotzdem ja unter dem Strich einen ernsten Hintergrund, oder?
5: Genau, also die Forscher wollen wie eine Art Furzatlas. Dann heisst es so, entwickelt, kann man wirklich darauf herauslesen, welche Lebensmittel haben entsprechende Folgen. Und man kann Beschwerden besser erkennen, sagen, auslassen, ein bisschen weniger von dem Gemüse essen, dann hast du auch weniger Beschwerden. Also unter dem Strich tut der Sensor einem sicher sehr, sehr viel helfen.
0: Also ich bin schon wirklich gespannt auf die Zeit, wo selbst unsere Unterhosen an unser Smartphone funkt. Wir haben heute zu viel flatuliert. In was für einer Welt wir noch leben?
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2: Eva, was ist bei dir der Plan?
3: Meine Kinder sind die richtigen Zürcher. Ich bin zu allen Turnern daheim.
2: Wie kommt das genau zustande? Ein Zürcher geheiratet und jetzt auch einzürchern? Oder wie ist der Punkt?
3: Ja, also ich bin länger jetzt in Zürich als in Solothurn. Aber das Dialekt hat es noch nicht so viel annehmen.
2: Ja, aber das ist okay. Ich finde, das dürfen wir auch mild und so dürfen wir nach wie vor behalten. Das ist voll okay, wenn man das hat. Oder? Und es geht ja auch darum, dass du uns die schönen Zürich-Sachen ein bisschen übersetzt. Vielleicht lernen wir heute ja sogar etwas. Wie immer, aus dem Zürich-Slang-Icon. Gibt es ein Wörtchen, wo wir per Zufall uns da nehmen? Und es ist natürlich meistens im übertragenen Sinn gemeint. Wobei, das ist eine lösbare Aufgabe. Und eben, ich meine, du hast deine Kinder als Hilfe nebendran. Wahrscheinlich hast du das Wörtchen auch schon mal deinen Kindern gesagt. Würde ich jetzt mal behaupten. Liebe Eva, wenn wir als Zürcherin oder als Zürcher von Gageln reden, was ist damit gemeint?
3: Das ist Gigampfen auf Solothurn. Das heisst, man tut schalkeln mit dem Stuhl.
2: Gigampfen.
3: Genau.
2: Hm. Jetzt hast du mir gerade ein bisschen Dramaturgie kaputt gemacht, finde ich. Jetzt weißt du, das schön mit dem Kind. Jetzt hast du noch wenigstens so können tun, um zu sagen, nein, ui, schwierig. Nein, gageln. Ist klar. Also, Gigampfen wäre jetzt im Zürichdeutschen mindestens aus meiner Sicht wirklich das Gigampfi. Also, die Schaukeln auf den Spielplätzen für Kinder, das wäre für mich mehr das Gigampfi. Domenico Blass, Autor vom Zürichs Längikon. Du das bitte bestätigen.
4: Gageln hat nichts mit Gags zu tun. Das ist mal eines von den Wörtern, die nicht aus dem Englischen kommt. Hat man schon früher immer gesagt, nicht gageln, das ist ganz wichtig. Hin und her gewackeln auf dem Stuhl und dann eben nicht hinten rausgehen, bitte.
2: Absolut korrekt! Gageln mit dem Stuhl, hin und her gewackeln und in der Regel dann hoffentlich nicht hinten rausgehen. Gib für dich 50 Stutz für Seal City zum Posten.
3: Cool, merci vielmals, mega cool. Da gehen wir gerne posten.
2: Viel mal und schaust, dass für dich mal etwas gönnst. Weißt du, schon immer für die Kinder schauen. Aber jetzt könntest du mal dran sein, finde ich, mit dem 50er.
3: Sehr gut.
2: Also, mach ich, danke. Merci. Ciao, Eva. Tschüss, bye-bye.
3: Tschüss, ciao zusammen, merci.
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8: Jetzt dann geht 4:30.
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8: Es ist ein schwieriger Tag, sage ich mal vorsichtig so. Und es wird auch nicht wirklich besser. Man könnte immerhin das Positive daraus herausnehmen. Je später der Tag, desto weniger Regen. Morgen ist das Ganze mehr oder weniger auch schon wieder überstanden. 1, 22 Grad gibt es am Donnerstag und immer wieder Sonne.
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8: Schicke beste Grüße dir ins Auto jetzt am 4:30. Standard Feierabendverkehr leider am Anziehen und wird immer gröber. In der Region Zürich-Aargau schon mal anstehen vom Brütisellenkreuz via Zürich-Ost über den Gubrist runter bis ins Bierfeld und retour immer wieder stockende Abschnitte. Dann haben wir die Region Bern-Mittelland drauf, dort der A1 vor allem im Fokus zwischen Kriegstedt und Herkingen in beiden Richtungen auf mehrere Abschnitte, die immer wieder stocken. Und in der Region Basel ist es da zwei, einmal von Pratteln bis Badischer Bahnhof und einmal von Pratteln bis zu der Verzweigung Augst und auch auf dem Schlenker von der A3 Richtung Deutschland bei Rheinfelden. Kommt gut und sicher an.
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0: Zuerst kümmern wir uns aber um.
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0: Ein richtig sympathischer Kerl, wo Hit um Hit abliefert, aktuell der Michael Schulze. Ist eigentlich der breiten Masse bekannt worden nach dem vierten Platz, den er gemacht hat bei The Voice of Germany. Interessanterweise hat er aber vorher schon etwa 100 Millionen Views gesammelt mit Konversionen auf YouTube. Was so ein bisschen eine Mischung ist mit, eigentlich braucht man so das klassische Fernsehen gar nicht mehr, um berühmt werden, aber dass dann einfach noch Menschen dich entdecken, die sonst nicht in dem YouTube-Universum anhocken, das braucht dann doch noch ein bisschen. Und das war der Karriere-Push par excellence. Und weil er jetzt schon so viele Tracks rausgegeben hat, die alles Hits sind, ist er zu Recht unser Gast Hit Music Only Live an der Energy Live Session. 30. 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Und natürlich auch bei uns bei Energy Downtown. Das machen wir dann, ja, soll ich sagen, in rund einer halben Stunde nach der 5. bei Energy Downtown.

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0: Zeigt sich das Wetter jetzt nicht von seiner besten Seite. Ich glaube, so könnte ich es mal ganz vorsichtig formulieren. Der grosse Vorteil, wenn wir den ganzen Regen da und dort mal durch haben, je später der Abend, desto weniger wird es. Und das sind also die ersten Vorzeichen für morgen. Der Dunstieg, der wird grundsätzlich eigentlich völlig okay. Das heisst, wir haben zwar noch ein paar Wolken verteilt, meistens werden wir aber von Sonne überhäuft werden. Es gibt so ein bisschen einen Spatsommer, um es mal sehr positiv formulieren. Die Temperaturen, die bewegen sich im Ende der Woche so zwischen 21 und maximal 23 Grad. Das wird dann aber erst richtig Wochenende wieder der Fall sein. Das heisst, man könnte die ganze Geschichte noch nicht abschreiben und die nächsten paar Tage schön geniessen. Man muss sich einfach wirklich bewusst sein, der Sonnenuntergang relativ früh, 19:36 aktuell. Also entsprechend wird es dann am Abend relativ schnell durchaus mal kalt. Aber wenn jetzt irgendwie am Tag etwas Schlaues kannst planen und machen, dann mach das doch genau so. Und dann kommt das gut nach dieser Durchstrecke, die wir jetzt heute hatten. Und dann einfach vergessen, den Mittwochabend. Und freut uns wieder, dass es am Donnerstag dann wieder sonnig weitergeht. Das ist ein Track von der Sia, jetzt bei Downtown. 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
2: Im Departement vom Bundesrat Guy Bachmelin kommt es zu einem grossen Knall. Die wichtigste Mitarbeiterin vom Wirtschaftsminister, ZECO-Chefin Helene Budliger, tritt ab. Die beiden haben als eingespieltes Dreamteam gegolten und die 61-Jährige hat vor allem bei den Zollverhandlungen mit dem US-Präsident Donald Trump die Fäden gezogen. Laut Insider-Quelle ist der Abgang nicht ganz freiwillig. Offenbar wollte Guy Bachmelin im ZECO Personen installieren, die ihm politisch nächstehen. Jetzt gibt es erste Erkenntnisse zur Sprengstoffdrohne, die Anfang Woche nach Litauen ist eingedrungen und von der NATO ist abgeschossen worden. Wie die litauische Regierung heute mitteilt, handelt es sich zwar um eine russische Drohne, die sei aber nicht für Litauen, sondern für die Ukraine bestimmt gewesen und fehlgeleitet worden. Beim Vorfall hat es keine Schäden oder Verletzungen gegeben. Schweizer Winzer sollen in Zukunft Reserven wie dürfen anlegen, für wetterbedingte Erntenausfälle abzufedern. Der Nationalrat hat dafür grünes Licht gegeben. Wegen strengen Erntekontingenten ist das heute verboten. Neu können die Winzer Überschüsse freiwillig einlagern und bei schlechter Ernte verkaufen. Das stabilisiert die Preise und sichert die Einkommen. Die Schweizer Weinbranche fordert diese Flexibilität schon seit längerem, weil der Klimawandel wie häufiger zu extremen Wetterereignissen führt.
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1: Der Regen wird weniger, je älter das der Mittwoch wird. Den Donnerstagmorgen 1, 22 Grad erwarten wir wenig Wolken und durchaus Sonne.
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1: 2 Minuten ab der 5. Schicke Grüße zu dir ins Auto. Rund um die Region Zürich aktuell anstehen. Standard Feierabendverkehr heisst vom Brütisellen Kreuz Zürich Ost via Gubrisch-Tunnel runter ins Bierfeld. Und natürlich auch auf der Strecke Retour Richtung St. Gallen. In der Region Bern-Mittelland gerade aktualisiert worden auf der 1. Richtung Zürich ist Wankdorf und Schönbühl. Dort hat es geklopft auf dem Überholstreifen. Der aktuell blockiert wegen einem Unfall. Bitte fahrt vorsichtig und rechnet Zeit ein. Mindestens 20 Minuten, die länger unterwegs sind und denken an Gassenvertretungskräfte und Räumungsfahrzeuge. Dann haben wir auch noch Stau in der Region auf der 1 Richtung Zürich zwischen Kriegsstätten und Herkingen, also ein bisschen weiter vorne. In der Region Basel kann man es auch zusammenfassen. Zweimal die A2, einmal Richtung Basel von Pratteln bis Badischer Bahnhof, einmal Richtung Luzern von Pratteln bis Augst und auf der A3 Richtung Deutschland bei Rheinfelden anstehen. Kommen wir gut heim.
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1: Willkommen im hochverdienten Feierabend und willkommen bei Energy Downtown mit Michael Schulte. 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

0: von der Katy Perry, bei Energy Downtown, und er haben wir als nächstes am Start.
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0: Richtig sympathischer Typ, ein Nordlicht im positivsten Sinn von unseren nördlichen Nachbarn, ganz im Norden aufgewachsen von Deutschland.
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0: So sieht's aus, er nimmt dich mit in Feierabend und möchte ich es so ein bisschen triggern, um zu sagen, hey, am 30. September, nächste Energy Live Session mit dem Michael Schulte im Sussolz Bern. Und du kannst mit dabei sein, Tickets, und du kennst den Standardspruch, den ich seit 17 Jahren erzähle, hier am Sender. 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Und das hier im Hintergrund ist einfach nur ein Beispiel, dass egal welchen Track ich hochziehe da von Michael Schulte, es ist einfach ein Hit. Oder? Schon noch crazy, und muss man auch zuerst mal anbringen in der noch sehr jungen Karriere vom dreifachen Familienvater, der als sehr bodenständig gilt. Und das ist eigentlich das Coole an der Energy Live Session. Es ist so nah, es ist so intim wie sonst nie, nicht in genau kleinen Locations mit wenig Leuten. Also für wirklich die Hardcore-Fans, wenn du in die erste Reihe stehst, kommst vielleicht sogar noch ein bisschen Spoiz ab, über ob man das will oder nicht. Das darf jeder selber entscheiden. Es gibt aber ein Potenzial. Kein Bühnengraben, keine riesen Security. Näher bist du nie mehr an den Leuten, wie zum Beispiel am Michael Schulte, unser nächster Gast an der Energy Live Session. Und deine Tickets, die gibt's jetzt bei uns.
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0: 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September, Sussol in Bern. Und du bist vielleicht auch mit dabei. Jetzt schnell anrufen. Der Schneller ist wie

0: Unsere Leitungen sind offen. Der Schneller ist der Geschwinder für Tickets für die Energy Live Session mit dem Michael Schulte.
1: Hallo, das ist Jenny.
0: Hoi.
1: Ich danke dir vielmals für die Tickets. Ich freue mich mega fest. Ich habe gestern gerade Geburtstag gehabt. Das ist ein mega Geburtstagsgeschenk, dass ich mit dabei sein darf.
0: Das habe ich selbstverständlich gespürt, dass du Geburtstag hast und gefunden, schau, jetzt kann ich endlich mal mein Talent ausspielen. Du bist mit dabei an der Energy Live Session. Wir freuen uns am 30. im Sussolz Bern auf dich.
1: Danke vielmals, ich freue mich mega viel.
0: Tickets sind unterwegs, danke. Schönen Tag dir noch, ciao, ciao.
1: Danke,
0: gleich bald. Hochverdient für die Geburi 2 Tickets für Jenny. 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
1: Beide Damen schon mal mitzockt. Susanne lernen wir gleich nachher kennen. Sie hat schon mal gewonnen. Nati, bei dir ist leider die Bilanz noch nicht so hoch, he?
2: Nein, leider nicht.
1: Also, dann schauen wir mal, dass wir das heute ändern können. 20 Sekunden Zeit, 3 tagesaktuelle Fragen und 50 Stutz vom Stars and Stripes im Jackpot. Gib mir den Countdown und wir legen los.
2: 3, 2, 1, go.
1: Welcher Fußballstar ist trotz Rücktritt überraschend für Argentinien aufgeboten worden?
2: Messi.
1: Das ist korrekt. Welcher berühmte Berg hat der 9-jährigen Italiener als jüngster Mensch bestiegen?
2: Mont Blanc.
1: Das ist korrekt. Und wegen politischen Statements, welcher Musiker hat Ed Sheeran von seiner Tour weggerührt?
2: Macklemore.
1: Yes! Hey, schau mal da!
2: Hey!
1: 3 Punkte sind vorgelegt. Jetzt kommt Susanne ein bisschen unter Druck. Guten Abend.
3: Guten Abend.
1: Ja, du bist ja vorher gerade auf der Warteschlaufe gehockt, hast nichts gehört. Ich habe aber Nathalie vorher eben gesagt, ihre Bilanz ist nicht so gut wie deine. Jetzt schauen wir mal schnell, ob du da kannst mitheben. Gib mir den Countdown, dann kommen die 20 Sekunden auch für dich.
3: 3, 2, 1, go.
1: Welcher Fußballstar ist trotz Rücktritt überraschend für Argentinien aufgeboten worden?
3: Ronaldo.
1: Das ist falsch. Welcher berühmte Berg hat den 9-jährigen Italiener als jüngster Mensch bestiegen?
3: Matterhorn.
1: Das ist falsch. Wegen politischen Statements, welcher Musiker hat Ed Sheeran von seiner Tour rausgerührt?
3: The Macklemore.
1: Ja! Der Punkt zur Tierrettung ist noch drin. Genau. Trotzdem bilanzieren wir Nathalie mit 3 Punkten unsere Quiz. Wir verneigen uns von unserer neuen Königin. 50 Stutz, Stars and Stripes gibt es für dich. Cool. Und mit 3 Punkten bist du ja schon fast auf Finalkurs. Es könnte deine Woche werden, Nati.
2: Ja, gut.
1: Hervorragend. Und für alle anderen draußen, ihr habt es gehört, wenn man schon zweimal verloren hat, beim dritten Mal, zack, zieht man durch. Kann man sich jederzeit bewerben, einfach QK schicken. Die 2 Buchstaben aneinander, kurz für Quizkönigin. QK auf 079 655 0886 schicken. Und dann bist du vielleicht schon eine nächste Spielrunde. Morgen am Donnerstag mit dabei, 079 655 0886. Das ist deine Nummer, wo du dich jetzt kannst bewerben. Die Damen, herzlichen Dank für eure Zeit. Nochmal Gratulation und einen wunderschönen Rest von dem Mittwoch.
2: Danke, tschüss.
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0: guten Abend euch draussen, jetzt ist es halb.
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0: Die letzten Regenwolken die ziehen noch über die Schweiz hin. Also es kann sein, dass es da und dort mal noch nass wird. Aber, und das ist die gute Nachricht, morgen am Donnerstag wird es wieder schöner. Man erwartet viel Sonne und so etwa 21 Grad.
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0: Schicke beste Grüße dir ins Auto. Gehen zuerst in die Region Bern-Mittelland. Dort anstehen auf der Eis Richtung Zürich zwischen Weiermannshaus und Schönbühl. Zusammen wegen einem Unfall. Dort ist der Überholstreifen blockiert. Bitte fahren äußerst vorsichtig und denken an Gassen für die Rettungskräfte und Räumungsfahrzeuge. Dann haben wir auch mal einen Unfall auf der A1 Richtung Zürich zwischen Lauterbach und Herkingen. Auch dort stockenden Verkehr, bitte fahrt vorsichtig. Und geht nochmal anstehen, einmal auf der anderen Seite, auf der A1 Richtung Bern. Zwischen Herkingen und Wangen an der Aare, dort auch mindestens 30 Minuten Zeitverlust. In der Region Zürich-Aargau Standard Feierabend Verkehr vom Brütisellen Kreuz via Zürich-Ost über den Gubrisch bis ins Bierfeld anstehen und auch wieder retour. In der Region Basel ist es vor allem die A2, die stockt, einmal Richtung Basel zwischen Pratelen und Badischen Bahnhof und auf der anderen Seite zwischen Pratelen und der Verzweigung Augst, inklusive der A3 bei der Verzweigung Richtung Deutschland. Kommen gut und sicher an.
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0: Energy Downtown grüßt an dem Mittwochabend mit einer neuen Pendler-App, die für Zündstoff sorgt.
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0: Sie zeigt nämlich nicht nur an, wie ausgelastet das Zeug sind oder ob es irgendwo eine Liftstörung gibt, sondern auch warnt die App vor Billettkontrollen. Energy-Reporter Luzi Fricker, zuerst mal vorneweg, wie funktioniert die App überhaupt?
2: Ja, alle Pendlerinnen und Pendler, also hier ich, können die App mit dem Namen Pendlo mitgestalten, wie der 10 vor 10 Bericht von SRF zeigt. So kann man Infos oder Probleme in Echtzeit teilen, wie zum Beispiel, hey, Wagen 7 ist total überfüllt oder die Toilette im Wagen 4 stinkt bestialisch und eben, das kann gepostet werden, dass jetzige Tickets kontrolliert werden. Der Bastian Bomber, Vizepräsident von ProBahn, findet die Funktion aber problematisch.
3: Wir sehen die App als Einladung zum Schwarzfahren und befürchten, dass nachher die ehrlichen Kundinnen und Kunden Zeche zahlen müssen, entweder durch noch höhere Billettpreise oder durch einen Abbau vom Angebot.
2: Der Nico Zeller, der die App hat entwickelt, wehrt sich gegen die Vorwürfe.
4: Die App ist ganz klar nicht da, um das Schwarzfahren zu fördern, sondern lediglich, um einen Pendler zu informieren, dass jetzt eine Kontrolle ist und man das Billett muss bereit halten, damit der Kontrolleur schnell vorbei kann. Und auch jegliche andere Informationen hat, wie zum Beispiel WC-Defekt etc.
2: Juristisch gesehen ist die Zugbegleiterwarnung eigentlich kein Problem, sagt der Rechtsanwalt Simon Bechtold im 10 vor 10.
5: Es gibt jetzt keine Norm, die sagt, man darf nicht im ÖV fahren. Kontrollenbahnen. Es gibt eine ähnliche Norm, die das verbietet für den Straßenverkehr, aber das kann man nicht analog übertragen. Es gilt sogenannte Analogieverbot im Strafrecht.
2: Nur wenige Wochen nach der Lancierung hat die Pendlo-App schon rund 30'000 Userinnen und User.
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0: Martin Garrix, Bono, The Edge for you two. We are the people, be energy downtown. Noch knappe 12 Minuten, dann 16.
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0: Relativ, wie soll ich das jetzt nicht formulieren? Starke Gewitter rund um die Alpenregion und vor allem auch in der Ostschweiz hin. Bei uns übers Mittelland, auch da ziehen immer mal wieder Regenwolken durch und teilweise auch deftige Gewitter. Also heute ist eher ein ungemütlicher Tag und es bleibt auch als ungemütlicher Tag in Erinnerung. Der Vorteil ist, je älter das der Mittwoch wird, desto weniger Regen ist im System. Und das sind die Anzeichen für morgen. Bei uns im Norden sieht es grundsätzlich völlig okay aus. Wir haben den morgigen Tag eigentlich grundsätzlich sehr sonnig bei uns im System. Es gibt noch ein paar Wolken, die sind aber alle halb so wild. Und vor allem, und das ist der entscheidende Punkt, es

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1: Und die kommen vom Luzi Frecker.
2: Auf der Schweizer Schiene gibt es zum dritten Mal hintereinander einen neuen Rekord. Wie die neuen Mobilitätszahlen zeigen, die heute rauskommen, haben 2025 alle Passagiere zusammengezählt fast 24 Milliarden Kilometer mit der Bahn.

0: zurückgelegt. Das entspricht der Strecke von 600'000 Mal um die Erde. Im Vergleich zum Vorjahr ist es eine Zunahme von 3%. Schweizer Winzer sollen in Zukunft Reservewein dürfen anlegen, für wetterbedingte Erntenausfälle abzufedern. Der Nationalrat hat dafür grünes Licht gegeben. Wegen strengen Erntekontingenten ist das heute verboten. Neu können die Winzer Überschüsse freiwillig einlagern und bei schlechter Ernte verkaufen. Das stabilisiert die Preise und sichert die Einkommen. Die Schweizer Weinbranche fordert diese Flexibilität schon seit Längerem, weil der Klimawandel wie häufiger zu extremen Wetterereignissen führt. Der älteste Mann von Europa ist tot. Wie die deutsche Presseagentur berichtet, ist der Süditaliener Vitantonio Lavallo im Alter von 112 gestorben. Er ist im März 1914 geboren und hat sich bis ins hohe Alter um seinen eigenen Weinberg und seine Schafe gekümmert. Der älteste Europäer ist neu der Portugiese Joaquim Varela, der 111 ist. Der älteste Mensch von Europa und auch von der Welt, der noch lebt, ist eine 117-jährige Britin.
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2: Es wird besser. Das können wir sagen. Der Mittwoch heute Abend, der bringt nicht mehr viel los, noch ein bisschen Regen mit. Morgen sollte es dann wirklich besser werden. Der Donnerstag, viele Wolken sind oben, vor allem am Morgen. Die verziehen sich dann aber nachher und erwartet den ganzen Tag Sonne mit etwa 21 Grad.
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2: Standard für Abend verkehren auf allen Energy-Strecken. Auf der Deutschschweizer Autobahn, anders formuliert, in der Region Bern-Mittelland fokussieren wir uns auf die Meldungen, die wir unbedingt schnell mitgeben möchten. Ist da eins Richtung Bern? Zwischen Bethlehem und Wehrmannshaus, dort ein Unfall, Standstreifen blockiert, fahren trotzdem bitte vorsichtig und denken auch dort vergessen für die Rettungsfahrzeuge. Dann auch hier eins, dort stocken zwischen Lauterbach und Herkingen, ebenfalls ein Unfall, der linke Fahrstreifen blockiert, Zeitverlust aktuell 15. 10 Minuten, mindestens realistisch eher 25. Ähnliches Bild auf der anderen Seite, zwischen Erkingen und Wangen an der Aare, dort zwar kein Unfall, aber trotzdem mindestens 20 Minuten Zeitverlust. Dann in der Region Basel ebenfalls über 25 Minuten anstehen auf der A2 zwischen Pratteln und Badischen Bahnhof Richtung Basel und auf der anderen Seite Richtung Luzern zwischen Pratteln und Augst. Natürlich auch die A3, die wir noch mit drin haben, bei der Verzweigung Rheinfelden Richtung Deutschland. Jetzt gerade aktualisiert worden noch die Region Zürich-Aargau auf der A1 Richtung Zürich zwischen Würrelos und Spreitenbach. Dort Gefahr, dort liegen die Betonteile auf der Autobahn, die definitiv dort nicht angehören. Bitte äußerst vorsichtig fahren, nicht überholen. Auf der A1 Bern Richtung Zürich zwischen Würrelos und Spreitenbach. Dort Gefahr wegen Gegenständen auf der Autobahn. Dort liegen Betonteile umeinander. Und sonst einfach in der Region Zürich, standardmässig vom Brütisellen Kreuz Zürich-Ost, Kubristunnel, Abenis, Bierfeld stockend und auch retour.
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2: Willkommen im hochverdienten Feierabend an der Mittwoch. Willkommen in der Show namens Energy Downtown. Und jedes Mal, wenn ich One Republic habe in der Playlist, dann kickt es mich retour. Als Energy Air 2016. Mit One Republic und dieser Version unvergesslich von Apologize. Jetzt ins Retour mit der neuesten Nummer und darum auch zu Recht bei uns in der Playlist Need Your Love. Den gibt's jetzt in voller Länge bei uns. Es ist der Mittwochabend. Schön bist du bei Energy Downtown.

0: kennst sicher auch so Kollegen, die dir ein Thema aufschwätzen wollen, wo sie dich abholen mit einer Schlagzeile, die du findest, hey, mega spannend. Bei mir ist das der Luzi Fricke, der gesagt hat, hey, es geht um Technik-Gadgets, ich will mit dir darüber reden, in dem da.
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0: Und die Ausrede ist, es geht um einen Sensor. Und ich denke, wow, krass, etwas Neues, Gesundheitsfeature, was ist der Punkt? Und dann kommt der Luzi Fricker mit folgendem Satz, bitteschön.
5: Darf ich sagen? Ja. Es geht um, ein bisschen anständig gesagt, um Flatulenzen und halt auf Berndeutsch um Fürz. Aber es ist ein extrem cooles Tool, das viel helfen kann.
0: Also es ist wirklich ein elektronisches Gadget und damit hat er mich eben ein bisschen abholen, weil einfach nur so über Flatulieren diskutieren, finde ich jetzt so ein bisschen semi-spannend. Aber es gibt einen Sensor, der misst, wie viel das man furzt. Habe ich das jetzt korrekt zusammengefasst?
5: Genau, das haben wirklich Uniforscher entwickelt. Das ist etwa so gross wie ein Fünfliber, wird in die Unterhose integriert und mehrere Probanden, also rund 100, haben die Unterhose 3 Tage lang angehabt. Und einerseits hat man da wirklich wichtige Erkenntnisse in Sachen Darmforschung herausfinden, also für Gesundheit. Und andererseits, wie viel das ein Mensch pro Tag furzt. Bis jetzt ist man davon ausgegangen, 14 Furze pro Tag. Aber das ist mehr auf Selbstangaben, ist das basierte Zahl. Und viele haben sicher gedacht, gebe ich nicht so viel an. Aber jetzt haben wir es wissenschaftlich. Vor allem die schon denken, 14 Furze, so wenig. Bei mir sind es ein bisschen mehr, die kann ich wirklich beruhigen. Jetzt ist es wissenschaftlich definitiv draussen im Durchschnitt. Flatuliert der Mensch pro Tag sage und schreibe 32 Mal.
0: Ich habe so viele Fragen, die ich eigentlich die wenigsten davon möchte beantworten. Also nur schon, dass man auf die Idee kommt, um seine eigenen Flatulenzen zu zählen, ist mal das Erste. Außer man heisst auch Luzi Fricker offensichtlich. Und auch dort so, ja, vielleicht gibt es gewisse Gebiete, wo man eventuell ein bisschen genauer könnte untersuchen als das. Aber du hast es ja gerade angesprochen. Auch wenn es ein bisschen nach lustig tönt, es hat trotzdem ja unter dem Strich einen ernsten Hintergrund, oder?
5: Genau, also die Forscher wollen wie eine Art Furzatlas. Dann heisst es so, entwickelt, kann man wirklich darauf herauslesen, welche Lebensmittel haben entsprechende Folgen und man kann Beschwerden besser erkennen, sagen, auslassen, ein bisschen weniger von dem Gemüse essen, dann hast du auch weniger Beschwerden. Also unter dem Strich tut der Sensor einem sicher sehr, sehr viel helfen.
0: Also ich bin schon wirklich gespannt auf die Zeit, wo selbst unsere Unterhosen an unser Smartphone funkt. Wir haben heute zu viel flatuliert. In was für einer Welt wir noch leben?
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3: Eva, was ist bei dir der Plan?
4: Meine Kinder sind die richtigen Zürcher, ich bin zu allen Turnern daheim.
3: Wie kommt das genau zustande? Ein Zürcher geheiratet und jetzt auch einzürchern, oder wie ist der Punkt?
4: Ja, also ich bin länger jetzt in Zürich als in Solothurn, aber den Dialekt hat es noch nicht so viel annehmen.
3: Ja, aber das ist okay. Ich finde, das dürfen wir auch mild und so dürfen wir nach wie vor behalten. Das ist voll okay, wenn man das hat, oder? Und es geht ja auch darum, dass du uns die schönen Zürich-Sachen ein bisschen übersetzt. Vielleicht lernen wir heute ja sogar etwas, wie immer, aus dem Zürich-Slang-Icon. Gibt es ein Wörtchen, wo wir per Zufall uns da nehmen? Und es ist natürlich meistens im übertragenen Sinn gemeint. Wobei, das ist eine lösbare Aufgabe. Und eben, ich meine, du hast deine Kinder als Hilfe nebendran. Wahrscheinlich hast du das Wörtchen auch schon mal deinen Kindern gesagt. Würde ich jetzt mal behaupten. Liebe Eva, wenn wir als Zürcherin oder als Zürcher von Gageln reden, was ist damit gemeint?
4: Das ist Gigampfen auf Solothurn. Das heisst, man tut schalkeln mit dem Stuhl.
3: Gigampfen.
4: Genau.
3: Hm. Jetzt hast du mir gerade ein bisschen Dramaturgie kaputt gemacht, finde ich. Jetzt weißt du, das schön mit dem Kind. Jetzt hast du noch wenigstens so können tun, um zu sagen, nein, ui, schwierig. Nein, gageln. Ist klar. Also, Gigampfen wäre jetzt im Zürichdeutsch, mindestens aus meiner Sicht, wirklich das Gigampfi. Also, die Schaukeln auf den Spielplätzen für Kinder, das wäre für mich mehr das Gigampfi. Domenico Blass, Autor vom Zürichs Lengikon. Du das bitte bestätigen.
5: Gageln hat nichts mit Gags zu tun. Das ist mal eines von den Wörtern, die nicht aus dem Englischen kommt. Hat man schon früher immer gesagt, nicht gageln, ist ganz wichtig. Hin und her gewackeln auf dem Stuhl und dann eben nicht hinten rausgehen, bitte.
3: Absolut korrekt! Gageln mit dem Stuhl, hin und her gewackeln und in der Regel dann hoffentlich nicht hinten rausgehen. Gib für dich 50 Stutz für Seal City zum Posten.
4: Cool, merci vielmals, mega cool. Da gehen wir gerne posten.
3: Viel mal und schaust, dass du für dich mal etwas gönnst. Weißt du, schon immer für die Kinder schauen. Aber jetzt könntest du mal dran sein, finde ich, mit dem 50er.
4: Sehr gut. Mach
3: also,
4: ich,
3: danke.
4: Merci.
3: Ciao, Eva. Tschüss, bye-bye.
4: Tschüss, ciao zusammen, merci.
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0: Soundtrack zum Vierer-Opic von Pharrell Williams. Happy
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0: Und happy macht uns auch die Wetteraussicht, mindestens für morgen. Den Tag heute können wir streichen, das vergessen wir jetzt, ist durch. Danke an den Messi. Morgen gibt es dann wieder viel Sonne. Ein paar Wolken haben wir trotzdem noch drin, die tun aber nicht allzu fest weh. Und viel Sonne mit 1 bis 22 Grad.
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0: Schicke beste Grüße dir ins Auto. Man meldet hier alles über 15 bis 20 Minuten. Zeitverlust. Und da haben wir rund um den Gubristunnel und das Brütiseller Kreuz in der Region Zürich-Aargau noch Problem. Und vor allem in der Region Bern. Auf der Eis, Richtung Bern zwischen Bethlehem und Weiermannshaus. Nach wie vor Puff wegen einem Unfall. Die stehen mittlerweile auf dem Pannenstreifen. Trotzdem fahren vorsichtig dort, nehmen mehr Zeit mit. Und das gleiche Bild auf der Eis Richtung Zürich zwischen Wangen an der Aare und Herkingen. Auch dort ein Unfall. Vorsichtig fahren. Danke schön.
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0: Energy Downtown an dem Mittwoch mit einer Geschichte aus der Musik, wo wir schnell aufrollen müssen. Von dem her da Everybody's Darling, der Ed Sheeran steht gerade quasi in der Mitte von einer politischen Diskussion. Fronten verhärten sich. Ich formuliere es mal ganz vorsichtig. Noah Di Bassi, kannst du uns schnell aufdröseln, was genau ist da los rund um Edi?
1: Ja, eigentlich hat es diesen Monat zu einem fulminanten Final von der Tour von Ed Sheeran in Nordamerika kommen. Jetzt ist sie aber eben eher zu einem politischen Schlachtfeld mutiert. Der Auslöser dafür ist der fast genauso bekannte Rapper, der Macklemore. Ja, der Gute. Er hat seine Bühne als Voract beim Ed, nämlich an der Show in New Jersey, dafür genutzt, um auf den Konflikt im Gazastreifen aufmerksam zu machen und Israel dabei stark kritisiert. Sein Free Palestine ist darauf aber nicht bei allen gut angekommen.
0: Und bei allen meinst du nicht nur bei den Fans, also egal aus welchem Lager, sondern auch bei anderen Acts und Weltstars, die sich jetzt da irgendwie die Diskussion noch eingemischt haben?
1: Genau, zum Beispiel die Sängerin Pink, die kennen wir auch alle. Die Rock-Göre hat nach dem Konzert ihre Kritik gerade online gepostet und gesagt, dass ihre die Palästina-Einlage als jüdische Mutter, das hat ihr irgendwie Angst gemacht und auch verschiedene Besitzer von Megastadien in den USA haben am Macklemore seine Kritik gar nicht gut gefunden und so lange Druck auf die Tourorganisation verübt, dass die dann irgendwann den Rapper aus dem Programm geschmissen hat.
0: Es ist ja, wenn man schon mal eine Macklemore-Show gesehen hat, nicht wirklich überraschend. Bringt er ja eigentlich die Geschichte, politisch ist er immer relativ stark. Und es bleibt jetzt ja nicht nur bei Macklemore, bei dem ganzen Dings, dass er jetzt nicht mehr bei der Tour dabei ist, sondern auch andere.
1: Genau, alle anderen Voracts haben sich solidarisch mit Macklemore und seinem Einsetzen für Palästina gezeigt und ihre Auftritte beim Ed Sheeran auch abgesagt. Da dazu gehören zum Beispiel die Band Lucas Graham, die man von dem Song kennt. Ja, oder auch der Phineas, das ist der Bruder und der Produzent von der Billie Eilish. Auch die Backup-Band von Ed Sheeran hat sich aus der Tour verabschiedet. Und für den britischen Rotschopf ist das jetzt nicht die angenehmste Situation gewesen. Das hat auch der Macklemore durchblicken lassen. Der Ed Sheeran hat sich jetzt auch auf Instagram noch mitgeteilt und gesagt, dass der Stiefel an Macklemore nicht seine Entscheidung gewesen sei, sondern die von der Promoter. Er habe das nie so entschieden. Er möchte sich aber auch nicht politisch äußern. An seinen Konzerten sollen sich alle Menschen wohlfühlen und einfach die Musik geniessen. Auch das sei ja eine Art zum Frieden herstellen. 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

0: Hit the Wall, Gracie Abrams. Und damit Stunde komplett.
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0: Und die liefern uns den Luzi Fricker.
2: In der Stadt Zürich ist es heute Nachmittag neben dem Hauptbahnhof zu einem tödlichen Unfall auf einer Baustelle gekommen. Wie die Stadtpolizei mitteilt, ist ein Baustellenlift mit zwei Arbeitern drauf mehrere Meter in die Tiefe gestürzt. Dabei ist der eine Arbeiter ums Leben gekommen. Der andere mit schweren Verletzungen müssen ins Spital gebracht werden. Wieso dass der Lift abgestürzt ist, wird jetzt von der Staatsanwaltschaft untersucht. Auf der Schweizer Schiene gibt es zum dritten Mal hintereinander einen neuen Rekord. Wie die neuen Mobilitätszahlen zeigen, die heute rauskommen, haben 2025 alle Passagiere zusammengezählt fast 24 Milliarden Kilometer mit der Bahn zurückgelegt. Das entspricht der Strecke von 600'000 Mal um die Erde. Im Vergleich zum Vorjahr ist es eine Zunahme von 3%.

0: Der älteste Mann von Europa ist tot, wie die deutsche Presseagentur berichtet, ist der Süditaliener Vitantonio Lavallo im Alter von 112 gestorben. Er ist im März 1914 geboren und hat sich bis ins hohe Alter um seinen eigenen Weinberg und seine Schafe gekümmert. Der älteste Europäer ist neu der Portugiese Joaquim Varela, der 111 ist. Der älteste Mensch von Europa und auch von der Welt, der noch lebt, ist eine 117-jährige Britin.
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2: Wir müssen noch ein bisschen durchheben. Der Abend hat leider nicht mehr viel Schönes in sich, was das Wetter anbelangt. Es wird aber weniger Regen geben. Der Tag morgen, der Donnerstag, der wird irgendwie, oh, kann man sagen, ziemlich okay. Wir haben noch ein paar Wolken im System, die sollten sich aber auflösen. Und am Nachmittag sollte es dann auch schön sonnig werden mit so 1, 22 Grad.
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2: Schicke beste Grüße dir ins Auto. Nur noch, in Anführungszeichen, in der Region Zürich-Aargau. Stockender Verkehr, das bedeutet rund um den Gubristädten noch ein bisschen anstehen. Sonst nichts mehr los, kommen wir gut an.
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2: Willkommen im hochverdienten Feierabend von dem Mittwoch, 16. September. Und für alle die, die trotzdem noch mal hoch sind, bis am 8. sind wir mit und für dich da. Energy Downtown grüßt. Schön,

0: Energy Downtown. Grüßt an dem Mittwochabend mit einer neuen Pendler-App, die für Zündstoff sorgt.
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0: Sie zeigt nämlich nicht nur an, wie ausgelastet das Zeug sind oder ob es irgendwo eine Liftstörung gibt, sondern auch warnt die App vor Billettkontrollen. Energy-Reporter Luzi Fricker, zuerst mal vorneweg, wie funktioniert die App überhaupt?
2: Ja, alle Pendlerinnen und Pendler, also hier ich, können die App mit dem Namen Pendlo mitgestalten, wie der 10 vor 10 Bericht von SRF zeigt. So kann man Infos oder Probleme in Echtzeit teilen, wie zum Beispiel, hey, Wagen 7 ist total überfüllt oder die Toilette im Wagen 4 stinkt bestialisch und eben, das kann gepostet werden, dass jetzige Tickets kontrolliert werden. Der Bastian Bommer, Vizepräsident von ProBahn, findet die Funktion aber problematisch.
3: Wir sehen die App als Einladung zum Schwarzfahren und befürchten, dass nachher die ehrlichen Kundinnen und Kunden Zeche zahlen müssen, entweder durch noch höhere Billettpreise oder durch einen Abbau vom Angebot.
2: Der Nico Zeller, der die App hat entwickelt, wehrt sich gegen die Vorwürfe.
4: Die App ist ganz klar nicht da, um das Schwarzfahren zu fördern, sondern lediglich, um einen Pendler zu informieren, dass jetzt eine Kontrolle ist und man das Billett muss parat halten, damit der Kontrolleur schnell vorbei kann. Und auch jegliche andere Informationen hat, wie zum Beispiel WC-Defekt etc.
2: Juristisch gesehen ist die Zugbegleiterwarnung eigentlich kein Problem, sagt der Rechtsanwalt Simon Bechtold im 10 vor 10.
5: Es gibt jetzt keine Norm, die sagt, man darf nicht im ÖV an Kontrollenbahnen. Es gibt eine ähnliche Norm, die das verbietet für den Straßenverkehr, aber das kann man nicht analog übertragen. Es gilt sogenannte Analogieverbot im Strafrecht.
2: Nur wenige Wochen nach der Lancierung hat die Pendlo-App schon rund 30'000 Userinnen und User.
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1: Beide Damen schon mal mitzockt. Susanne lernen wir gerade nachher kennen. Sie hat schon mal gewonnen. Nati, bei dir ist leider die Bilanz noch nicht so hoch, he?
2: Nein, leider nicht.
1: Also, dann schauen wir mal, dass wir das heute ändern. 20 Sekunden Zeit, 3 Tage aktuelle Fragen und 50 Stutz vom Stars and Stripes im Jackpot. Gib mir den Countdown und wir legen los.
2: 3, 2, 1, go.
1: Welcher Fußballstar ist trotz Rücktritt überraschend für Argentinien aufgeboten worden?
2: Messi.
1: Das ist korrekt. Welcher berühmte Berg hat einen 9-jährigen Italiener als jüngster Mensch bestiegen?
2: Mont Blanc.
1: Das ist korrekt. Und wegen politischen Statements, welcher Musiker hat Ed Sheeran von seiner Tour weggerührt?
2: Macklemore.
1: Yes! Hey, schau mal da!
2: Hey!
1: 3 Punkte sind vorgelegt. Jetzt kommt Susanne ein bisschen unter Druck. Guten Abend.
3: Guten Abend.
1: Ja, du bist ja vorher gerade auf der Warteschlaufe gehockt, hast nichts gehört. Ich habe aber der Nathalie vorher eben gesagt, ihre Bilanz ist nicht so gut wie deine. Jetzt schauen wir mal schnell, ob du da kannst mitheben. Gib mir den Countdown, dann kommen die 20 Sekunden auch für dich.
3: 3, 2, 1, go.
1: Welcher Fußballstar ist trotz Rücktritt überraschend für Argentinien aufgeboten worden?
3: Ronaldo.
1: Das ist falsch. Welcher berühmte Berg hat den 9-jährigen Italiener als jüngster Mensch bestiegen?
3: Matterhorn.
1: Das ist falsch. Wegen politischen Statements. Welcher Musiker hat Ed Sheeran von seiner Tour rausgerührt?
3: The Macklemore.
1: Ja! Der Punkt zur Tierrettung ist noch drin. Genau. Trotzdem bilanzieren wir Nathalie mit 3 Punkten unsere Quiz. Wir verneigen uns von unserer neuen Königin. 50 Stutz, Stars and Stripes gibt es für dich. Cool. Und mit 3 Punkten bist du ja auch schon fast auf Finalkurs. Es könnte deine Woche werden, Nati.
2: Ja, gut.
1: Hervorragend. Und für alle anderen draussen, ihr habt es gehört, wenn man schon zweimal verloren hat, beim dritten Mal, zack, zieht man durch. Kann man sich jederzeit bewerben, einfach QK schicken. Die zwei Buchstaben aneinander, kurz für Quizkönigin QK auf 079 655 0886 schicken. Und dann bist du vielleicht schon eine nächste Spielrunde morgen am Donnerstag mit dabei. 079 655 0886. Das ist deine Nummer, wo du dich jetzt kannst bewerben. Die Damen, herzlichen Dank für eure Zeit. Nochmal Gratulation und einen wunderschönen Rest von dem Mittwoch.
2: Danke, tschüss.
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